0: das Gemeinwohl zu arbeiten. Die deutschen Eishockeyspieler haben bei der Weltmeisterschaft auch nach Spiel 3 noch keine Punkte. Gegen Gastgeber Schweiz gab es eine sehr deutliche 1:6 Niederlage. Es ist die höchste WM-Niederlage gegen den Nachbarn seit 89 Jahren. Das Minimalziel Viertelfinale ist in weiter Ferne. Und am Mittwoch geht es gegen den Titelverteidiger USA.
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2: Mit Florian Klaus. Bis zu 6.000 Euro Prämie gibt es für Käufer von E-Autos durch ein neues Förderprogramm vom Staat. Ab heute sollen Privatleute die Förderung beantragen können. Bundesverkehrsminister Schneider will das Portal am Vormittag starten. Die Prämie gibt es auch rückwirkend für Autos, die seit dem 1. Januar neu zugelassen worden sind. Insgesamt stehen 3 Milliarden Euro zur Verfügung. US-Präsident Trump hatte für heute angeblich einen Angriff auf den Iran geplant. Den hatte er aber nach eigenen Angaben abgesagt. Das Militär sei für einen groß angelegten Angriff bereit, falls es keine Einigung mit dem Iran gäbe. Tina Eck berichtet.
3: Einige Golfstaaten, darunter Katar und Saudi-Arabien, hätten ihn gebeten, von dem geplanten Militärschlag zunächst abzusehen, weil gerade ernsthafte Verhandlungen im Gange seien, erklärte Trump weiter. Aus Respekt sei er dieser Bitte nachgekommen. Zuvor hatte Trump den Druck auf den Iran wieder mal hochgeschraubt und gedroht, den Krieg wieder aufzunehmen.
2: Vor gut 3,5 Jahren hat der Bund den Düsseldorfer Energiekonzern Uniper mit mehr als 13 Milliarden Euro vor der Pleite gerettet. Heute startet die Bundesregierung einem Bericht der Süddeutschen Zeitung zufolge das Verfahren für den Wiederverkauf des Unternehmens. Bis Mitte Juni können sich demnach Interessenten melden, die sich an Uniper beteiligen wollen. Der Bund will seine Beteiligung von heute 99% auf etwa ein Viertel herunterfahren. Umweltverbände sehen sich vom neuen Klimagutachten eines Expertenrats bestätigt. Wenn die Bundesregierung so weitermacht wie bisher, wird es demnach nichts mit den deutschen Klimazielen. Das sei eine Ohrfeige für die bisherige Klimapolitik der Regierung, sagt Greenpeace. Der BUND kritisiert, dass sie das Problem mit dem geplanten neuen Heizungsgesetz oder der Aufweichung vom Verbrenner aus noch verschärfe. Die Zeit von Star-Fußballtrainer Pep Guardiola beim Premier League-Club Manchester City neigt sich Medienberichten zufolge dem Ende zu. Eigentlich hat er noch einen Vertrag bis 2027. Zum Saisonende soll jetzt aber Schluss sein, heißt es. Es wäre das Ende einer erfolgreichen Ära. Auch in dieser Saison ist die Meisterschaft noch möglich, dafür müsste Konkurrent Arsenal aber patzen.
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2: Mit Florian Klaus. Wie geht es den deutschen Wäldern? Dafür stellt Bundesagrarminister Rainer heute neue Daten vor. Schon länger werden an den Bäumen wegen des Klimawandels verbreitet Schäden durch Hitze, Trockenheit und Käferbefall beobachtet. Im letzten Jahr kam heraus, dass der Wald in Deutschland durch die großen Schäden inzwischen mehr Kohlenstoff abgibt, als er aufnehmen kann und damit seine Funktion als Klimaschützer auch nicht mehr erfüllen kann. Wenn wir über KI sprechen, denken wohl viele zuerst an ChatGPT. Der Milliardär Elon Musk ist mit einer Klage gegen den Entwickler von ChatGPT, OpenAI, gescheitert. Musk war mal Geldgeber von OpenAI und wirft dem Unternehmen unter anderem vor, eine frühere gemeinsame Vision verraten zu haben. Es sei nun in erster Linie auf Profit aus. Allerdings entschied das Gericht, dass Musk zu spät geklagt hat. Die Verjährungsfrist war abgelaufen. Mit einem eigenen Mietendeckel wollte Berlin den immer höheren Mietkosten mal Grenzen setzen, aber das Bundesverfassungsgericht hat Nein gesagt. Der Bund sei für solche Dinge zuständig. Die SPD will sich jetzt in der Bundesregierung dafür einsetzen, dass die Länder eigene Mietendeckel einführen können. Jan-Henner Reitze berichtet.
3: Dass die Bundes-SPD ausgerechnet jetzt wieder eine rechtliche Grundlage schaffen will, damit Bundesländer jeweils für sich Mietendeckel festlegen können, liegt an der bevorstehenden Abgeordnetenhauswahl in Berlin, wo die SPD aktuell in Umfragen hinten liegt. Die Union lehnt Mietendeckel allerdings ab und innerhalb der Bundesregierung gibt es sowieso schon zahlreiche Streitthemen.
2: Eine IS-Rückkehrerin aus Oberfranken ist vom Oberlandesgericht München zu 4 Jahren Haft verurteilt worden. Die heute 38-Jährige war 2014 mit ihren Kindern nach Syrien gereist, um ihrem Mann zu folgen. Der kämpfte dort für die Terrormiliz Islamischer Staat. Das Gericht urteilte, dass die Frau auch ihre Fürsorgepflicht für ihre Kinder verletzt hat. Sie soll sie im Sinne des IS erzogen haben, dessen Ideologie sie leidenschaftlich geteilt habe. Das Zielviertelfinale rückt für die deutsche Eishockeymannschaft bei der WM in immer weitere Ferne. Gegen Gastgeber Schweiz setzte es eine deutliche 1:6 Niederlage. Damit ist das DEB-Team auch nach 3 Spielen noch punktlos. Nächster Gegner ist morgen Weltmeister und Olympiasieger USA.
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1: Und jetzt die aktuelle von Harry Styles, American Girls.
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1: Und jetzt ganz frisch die aktuelle von Tame Impala, Dracula. So run from the sun like Dracula. 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
2: 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Morgen, Nathalie.
3: Hallo, guten Morgen.
2: Ist denn das draußen?
3: Ja, ein bisschen ist gut. Schirm nicht vergessen. 8 Grad in Pasing, dazu 6 Grad in Gröbenzell im Landkreis Fürstenfeldbruck. Dieser Regen, der zieht im Laufe des Morgens aber ab. Tagsüber dann zumindest meistens trocken. Viele Wolken, etwas Sonne bis zu 18 Grad. Morgen sehr wechselhaft 20 Grad. Ab Donnerstag dann immer schöner und am Wochenende wird sogar sommerlich.
2: Hier sind sie, die ersten News des neuen Tages.
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5: Mit Florian Klaus. Guten Morgen. Wer ein neues E-Auto kauft, kann ab heute die neue Förderprämie beantragen. Bundesumweltminister Schneider will das Online-Portal heute Vormittag freischalten. Die Förderung gibt es auch rückwirkend für Autos, die seit Jahresbeginn neu zugelassen worden sind. Je nach Fahrzeug, Einkommen und Familiengröße der Käufer gibt es zwischen 1.500 und 6.000 Euro. Union und SPD sind sich einig. Die automatische Diätenerhöhung für Bundestagsabgeordnete soll in diesem Jahr ausgesetzt werden. Er sei dafür, diese Idee aus der Union schnellstmöglich umzusetzen, sagte SPD-Generalsekretär Klüssendorf. Ronny Thorau berichtet aus Berlin.
6: Man könne nicht bei Krankenversicherung, Rente und Pflege über Einsparungen diskutieren und sich gleichzeitig eine Diätenerhöhung von 500 Euro pro Monat genehmigen, so SPD-Generalsekretär Klüssendorf. Auch Unionsfraktionschef Spahn hatte sich offen gezeigt für einen Verzicht auf die anstehende automatische Diätenerhöhung zum 1. Juli. Er verstehe, dass Bürger, wenn sie verzichten müssten, das auch von Abgeordneten erwarteten, so Spahn.
5: Vor gut 3,5 Jahren hat der Bund den Düsseldorfer Energiekonzern Uniper mit mehr als 13 Milliarden Euro vor der Pleite gerettet. Heute startet die Bundesregierung einem Bericht der Süddeutschen Zeitung zufolge das Verfahren für den Wiederverkauf des Unternehmens. Bis Mitte Juni können sich demnach Interessenten melden, die sich an Uniper beteiligen wollen. Der Bund will seine Beteiligung von heute 99% auf etwa ein Viertel herunterfahren. Nach Schüssen an einem islamischen Zentrum in der US-Stadt San Diego mit 3 Toten sind auch die mutmaßlichen Täter tot. Die Polizei fand die Verdächtigen im Alter von 17 und 19 Jahren in einem Auto auf dem Parkplatz. Die Polizei geht vorerst von einem Hassverbrechen aus. Zu dem Zentrum gehören eine Moschee und eine Schule. Die deutschen Eishockeyspieler haben bei der Weltmeisterschaft auch nach Spiel 3 noch keine Punkte. Gegen Gastgeber Schweiz gab es eine sehr deutliche 1:6 Niederlage. Es ist die höchste WM-Niederlage gegen den Nachbarn seit 89 Jahren. Das Minimalziel Viertelfinale ist in weiter Ferne. Und am Mittwoch geht es gegen den Titelverteidiger USA.
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2: Besser ankommen mit dem besten Stau- und Blitzeservice für München. Aktuell habt ihr freie Fahrt.
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2: Für den allerersten Blitzer ruf durch 089 4x die 38. Danke und gute Fahrt.
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2: Guten Morgen.
3: Guten Morgen.
2: Stellt euch mal vor, ihr seid gerade erst 18 Jahre alt, habt eigentlich noch das ganze Leben vor euch und dann stellt das Schicksal auf einmal alles auf den Kopf.
3: Genau so geht's. Feuerwehrmann Giovanni aus Perlach.
2: Ja, wie wir ihn alle supporten können, um 4:15.

0: So, das kennen bestimmt auch einige Frauen von euch.
1: Man ist draußen auf der Straße unterwegs und dann schreit irgendein Typ auf einmal, na Süße, oder pfeift einem hinterher.
0: Guten Morgen.
1: Guten Morgen, hi.
0: 8:05 auf die Sekunde, die Mike-Thiel-Show hier auf Gong 96.3. Das Ganze nennt sich Catcalling. Darunter fallen anzügliche Kommentare, Gesten oder auch sexuelle Anspielungen.
1: Das Krasse ist, das ist bei uns in Deutschland noch immer keine Straftat. Die Stadt Köln, die geht jetzt aber voran und prüft gerade zusammen mit dem Ordnungsamt, wie sie härter dagegen vorgehen kann.
0: Ja, und Kollegin Alena aus unserer Redaktion ist bei uns. Du hast auch schon Catcalling erlebt?
2: Ja, letzte Woche erst. Ich war auf der Straße, ich war ein bisschen spazieren und plötzlich ist ein Auto in Schrittgeschwindigkeit neben mir gefahren und dann schon so aus dem Fenster raus, ey Puppe, und gib mal Nummer. Ich gebe zu, ich habe dann Mittelfinger gezeigt. Danach haben sie mich ein bisschen beschimpft und sind dann aber zum Glück weitergefahren.
1: Ja, krass.
2: Hinterlässt aber einfach ein echt ungutes Gefühl, ne?
1: Ja, hey Puppe, gib mal Nummer, ist jetzt auch nicht ist so...
2: Nicht so charmant.
0: Nicht die feine englische Art.
1: Ja. Aber wie stehst du zu dem Thema generell? Also ist auf der Leopoldstraße, wenn man an einem schönen Sommertag da als Frau entlang geht und dir ein Mann, keine Ahnung, mit Pfeifen irgendwie signalisiert, dass er dich ganz süß findet, ist das okay?
2: Ich sag, das geht gar nicht. Also wenn du mich schön findest und mit mir sprechen möchtest, komm her, sprich mich gerne an. Aber hinterher pfeifen oder irgendwelche Komplimente nachrufen, einfach lassen.
1: Also du befürwortest das auf jeden Fall, was die Stadt Köln jetzt macht?
2: Auf jeden Fall. Wäre mal eine Abschreckung. Ob es dann hilft, ist die andere Frage.
0: Okay, gut. Wir haben natürlich auch hier bei unserem Münchner KVR mal nachgefragt, ob ein ähnliches Vorgehen wie da in Köln auch bei uns in der Stadt denkbar wäre. Was Sie dazu sagen, das hört ihr um 7:15 hier auf Gong 96.3.

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2: Und jetzt die aktuelle von Olivia.

0: Entspannt geht's in diesen frühen Dienstag mit Olivia Dean, So Easy to Fall in Love. Das Beste von heute auf Gong 96.3 und damit guten Morgen.
1: Guten Morgen.
0: Viertel nach fünf haben wir's. Bisher hat er immer allen geholfen, aber jetzt braucht er dringend unsere Hilfe. Es geht um Feuerwehrmann Giovanni, der ist 18 Jahre alt und sein Leben hat sich vor kurzem von einer Sekunde auf die andere komplett verändert.
1: Sein Feuerwehrkamerad Fabi aus Perlach, der hat unserem Kollegen Felix Meindorfer am Nachmittag erzählt, was genau passiert ist.
2: Der hat beim Snowboarden einen Unfall gehabt und ist seitdem querschnittsgelähmt. Er ist bei uns total aktiv und wirklich total engagierter junger Bursch. Hat auch eine Ausbildung als Dachdecker gemacht. Den Beruf kann er jetzt leider auch nicht mehr ausüben.
3: Mhm. Ist schon krass, wie schnell das dann geht, ne? So ein kurzer Moment.
2: Ja, ich glaube, dass es ein ziemlicher Schlag ins Gesicht ist. Und weil er halt noch in der Ausbildung ist und durch jedes Raster durchfällt, und die Krankenkasse hat nur einen Bruchteil von dem bezahlt, was er halt braucht, dass die Wohnung barrierefrei gebaut werden kann, dass man einen Rollstuhl für ihn kaufen kann, dass die Familie Geld zum Leben hat, weil die Urlaubstage halt auch schon aufgebraucht sind von den Eltern und dass wir zumindest eine Sorge von den vielen, die die Familie jetzt hat, dass wir die nehmen und sie da unterstützen können.
0: Ja, Wahnsinn. Das supporten wir natürlich gerne. Jeder Euro hilft. Feuerwehrmann Giovanni. Und der Link zur Spendenaktion auf radiogong.de.
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0: So, wer braucht um jetzt 6:08 ein bisschen Schwung für diesen frühen Morgen?
1: Wer nicht, oder? Gibt's jetzt bei uns?
0: Ja.
1: Der schmeißt euch easy aus dem Bett. Feel good energy, cooler Sound, krasse Stimme, macht direkt gute Laune an so einem frühen Dienstag.
0: Jawohl, jetzt für euch the one and only Bruno Mars, I Just Might. Das Beste von heute auf Gong 96.3.

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15: 8 Grad in Fremann, 7 Grad bei euch in Neufahrn im Landkreis Freising. Aktuell Regen, der zieht im Laufe des Morgens ab, tagsüber dann meistens trocken. Viele Wolken, ein bisschen Sonne, 18 Grad. Morgen sehr wechselhaft bei 20 und dann geht's los. Ab Donnerstag schöner, am Wochenende sommerlich mit über 25 Grad.
14: Ein Kampf der Giganten, Tech-Milliardär Elon Musk gegen die Entwickler von ChatGPT. Worum es in dem Rechtsstreit ging und was rauskam, gleich.
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17: Mit Florian Klaus. Wie geht es den deutschen Wäldern? Dafür stellt Bundesagrarminister Reiner heute neue Daten vor. Schon länger werden an den Bäumen wegen des Klimawandels verbreitet Schäden durch Hitze, Trockenheit und Käferbefall beobachtet. Im letzten Jahr kam heraus, dass der Wald in Deutschland durch die großen Schäden inzwischen mehr Kohlenstoff abgibt, als er aufnehmen kann und damit seine Funktion als Klimaschützer auch nicht mehr erfüllen kann. Wenn wir über KI sprechen, denken wohl viele zuerst an ChatGPT. Der Milliardär Elon Musk ist mit einer Klage gegen den Entwickler von ChatGPT, OpenAI, gescheitert. Musk war mal Geldgeber von OpenAI und wirft dem Unternehmen unter anderem vor, eine frühere gemeinsame Vision verraten zu haben. Es sei nun in erster Linie auf Profit aus. Allerdings entschied das Gericht, dass Musk zu spät geklagt hat. Die Verjährungsfrist war abgelaufen. Das Zielviertelfinale rückt für die deutsche Eishockeymannschaft bei der WM in immer weitere Ferne. Gegen Gastgeber Schweiz setzte es eine deutliche 1:6 Niederlage. Damit ist das DEB-Team auch nach 3 Spielen noch punktlos. Nächster Gegner ist morgen Weltmeister und Olympiasieger USA.
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14: Besser ankommen mit dem besten Stau- und Blitzerservice hier auf Gong 96.3. Aktuell habt ihr weiter freie Fahrt.
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14: Unter anderem Obergiesing, die Tegernseer Landstraße auswärts. Für mehr Blitzer 089 4x38 geht auch per WhatsApp.
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14: Guten Morgen.
15: Guten Morgen.
14: Was habt ihr noch auf eurer Bucketlist stehen? Ein Ziel, das ihr unbedingt noch erreichen wollt.
15: Wenn ihr dafür ein bisschen Motivation braucht, wir haben gleich eine Story, die ist inspirierend.
14: Ja, was eine 102-Jährige jetzt noch geschafft hat, hört ihr gleich.

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0: Schönen guten Morgen.
1: Guten Morgen.
0: 5:07 haben wir es. Und jetzt mal krasse Zahlen. 40% der 15-Jährigen können kaum rechnen und lesen.
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0: Zeigt jetzt eine neue UNICEF-Studie.
1: In Sachen Bildungschancen landet Deutschland nur auf Platz 25 von 37 untersuchten Industrieländern. An der Spitze stehen die Niederlande, Dänemark und Frankreich.
0: Platz 25 für uns? Da waren wir ja beim ESC sogar besser.
1: Ja.
0: Gut. Dann eine krasse Story. In Amerika hat jetzt eine 102-Jährige ihren Schulabschluss gemacht.
1: Chapeau. Sammy Jean Davis aus Alabama musste 1939 ihre Schulausbildung abbrechen, um ihre Familie zu unterstützen. Jetzt hat sie über 80 Jahre später ihren Abschluss nachgeholt.
0: Bravo. Wart mal ab, wenn die zur Uni geht, das wird ein richtig wildes Studentenleben.
1: Vielleicht.
0: Und das klingt für viele wie ein Traum. Ein Jahr im Hotelleben. For free. In Berlin hat das ein Mann jetzt einfach mal gemacht.
1: Ja, der 55-Jährige soll sich mit seiner Familie ein Jahr lang eingemietet haben und durch verschiedene Ausreden ohne Bezahlung damit durchgekommen sein. Die offene Rechnung liegt inzwischen bei rund 100.000 Euro.
0: Ja, der Mann hat aber schon angeboten, als Ausgleich schreibe ich auf Google eine richtig gute Bewertung.

0: Auch heute gilt's wieder, liebe Schülerinnen und Schüler. Wenn ihr später ins Klassenzimmer kommt, checkt eure Stühle.
1: Mhm, das lohnt sich.
0: Guten Morgen.
1: Guten Morgen.
0: Viertel vor sechs haben wir es. Die Mike Thiel Show hier auf Gong 96.3. Nathalie und unsere Ticketteams kommen heimlich an eure Schulen und kleben Freitickets für die Therme Erding unter eure Stühle. Gestern war Nathalie zum Beispiel in der Lukas Mittelschule in Leim.
1: Was hast du als erstes gemacht, als du heute ins Klassenzimmer gekommen bist?
2: Weil wir am letzten Freitag gehört haben, dass Gutscheine versteckt werden unter den Stühlen, habe ich direkt unter meinen Stuhl geschaut.
1: Und bist du überrascht, dass wir in eurer Klasse sind?
2: Ja, sehr. Also es hätten auch andere Klassen sein können. Ja. Schon cool.
1: Wen nimmst du mit in die Therme?
2: Wahrscheinlich irgendwelche Freunde. Mhm. Wir gehen rutschen. Also ich war schon zweimal in der Therme Erding und ja.
1: Oh, das ist geil. Welches ist deine Lieblingsrutsche?
2: Es gibt so eine Viererrutsche, die ist ganz cool. Also da kann man so mit so Reifen rutschen, das ist ganz cool.
1: Dann ganz viel Spaß und schon mal von Gong 96.3 ganz, ganz tolle Pfingstferien.
2: Dankeschön.
0: Jawohl, und heute geht der Spaß weiter, Nathalie. Du verrätst aber noch nichts, ne?
1: Nee, auf keinen Fall. Es können wirklich alle Schulen in München und der Region sein. Und ich mache mich später auf den Weg zu einer Grundschule, so viel verrate ich schon mal. Aber unsere Teams kommen an mehrere Schulen.
0: Jawohl, cool. Also viel Spaß später beim Überraschen und sagt uns gerne, an welche Schulen wir unbedingt noch kommen sollen. 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Über unsere App.
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0: vor sechs, wer heute Mittag in der Münchner Innenstadt unterwegs ist, der kann einen Star des FC Bayern treffen.
1: Ja, und zwar Luis Diaz, der Kolumbianer, der gibt heute ab 13 Uhr eine Autogrammstunde im Telekom-Shop am Marienplatz.
0: Ja, und vielleicht legt er ja auch wieder eine kleine Gesangseinlage hin, so wie am Wochenende bei der Bayern-Meisterfeier am Nockherberg. Hört mal.
1: Der hat es halt im Blut, gell?
0: Ja, ich übersetze mal kurz. Nathalie meint, Luis Diaz sollte lieber beim Fußballspielen bleiben.
1: Nein, finde ich nicht.

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13: Wir messen 8 Grad im Moment im Großhadern. 6 sind es bei euch in Vaterstetten im Landkreis Ebersberg. Regen aktuell. Der zieht im Laufe des Morgens ab. Tagsüber dann meistens trocken. Viele Wolken, ein bisschen Sonne, 18 Grad. Morgen nochmal sehr wechselhaft bei 20 Grad. Ab Donnerstag dann aber schöner. Und am Wochenende wird's sommerlich.
1: Lange Schlangen bei Veranstaltungen, nicht an der Bar, bei den Frauentoiletten. Was die Grünen im Bayerischen Landtag heute dagegen fordern, gleich.
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15: Um 6 Uhr mit Nicolas Pinkernell. Guten Morgen. Anzügliche Sprüche und Hinterherpfeifen auf der Straße. Das erleben vor allem Frauen immer wieder und es bleibt meist ohne Folgen. Gong 96.3 München-Reporterin Julia Kafka, das könnte sich bei uns ändern.
16: Richtig, das sogenannte Catcalling könnte bald vom Ordnungsamt geahndet werden. Die Stadt Köln hatte diese Idee und lässt sie gerade von der Stadtverwaltung prüfen. Wir haben hier beim Münchner Kreisverwaltungsreferat nachgefragt und es heißt, dass man diesen Ansatz spannend findet und mit dem Ordnungsamt sprechen will. Man hofft aber vor allem darauf, dass es bald eine bundeseinheitliche Lösung geben wird, die Strafverfolgung des Catcallings erleichtern wird.
15: Wohnen soll hier bei uns in München wieder bezahlbarer werden. Nur wie? Erste Antworten soll heute der Wohnungsbaugipfel von Oberbürgermeister Krause liefern. Über 80 Teilnehmer sind zu der nicht öffentlichen Sitzung eingeladen, unter anderem die großen Wohnungsbauunternehmen. Die sollen eine Einschätzung abgeben, wie der Bau günstigerer Wohnungen angekurbelt werden kann. Vor Frauentoiletten gibt's bei Konzerten oder anderen Veranstaltungen fast immer lange Schlangen. Im Bayerischen Landtag geht's heute darum, das zu ändern. Die Grünen fordern, dass es in 9 Locations künftig mehr Frauentoiletten geben soll. Darüber entscheidet der Bauausschuss heute.
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17: In rund 40 Münchner Pausenhöfen dürfen Kinder und Jugendliche aus der Nachbarschaft in den Ferien Basketball, Fußball oder Tischtennis spielen. Die neue Saison der offenen Schulhöfe wird heute offiziell hier am Sportplatz am Perlacher Forst eröffnet. Aus Perlach, Alexandra Goralska, Gong 96.3.
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1: Besser ankommen mit dem besten Stau- und Blitzerservice für München aktuell auf den Straßen. Alles entspannt.
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1: Unter anderem Berg am Laim, die Kreilerstraße einwärts und im Landkreis Fürstenfeldbruck in Puchheim die Birkenstraße. Danke und gute Fahrt.
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1: Guten Morgen.
13: Morgen.
1: Man sagt ja immer, mit einem Hund kommt man schneller ins Gespräch.
13: Mhm. Ihr erzählt uns ja gerade eure kuriosesten Hundestories. Und im Fall von Tatjana aus Heidhausen hat das sogar Amor gespielt.
1: Ja, da können Dating-Apps einpacken. Die ganze Story gleich.

0: Also bei dieser Story, da dachte sich der Hund bestimmt, die zwei, die passen zusammen, ich regel das.
1: So eine süße Geschichte, oder?
0: Guten Morgen.
1: Guten Morgen.
0: 8:08 haben wir es hier auf Gong 96.3. Nachdem unser Senderhund Barney mal eben sämtliche Geburtstagsluftballons einer Kollegin zerstört hat, erzählt ihr uns eure witzigsten und schönsten Hundestories und die werden diese Woche belohnt.
1: Jetzt kommt Tatjana aus Haidhausen mit ihrer ganz besonderen Hunde-Love-Story. Schieß los.
2: Ich war an einem schönen Sommertag spazieren im Park und habe einen total süßen Hund gesehen. Und ich habe den Besitzer gefragt, ja, ob ich ihn streicheln darf. Und dann sind wir so ins Gespräch gekommen. Und was wir nicht bemerkt haben, ist, dass der Hund die ganze Zeit um uns rum lief und uns mit seiner Leine eingewickelt hat. Also wir sind total verheddert gewesen und ich bin bald umgekippt. Ja, wir haben dann so gelacht und dann haben wir gesagt, naja, komm, jetzt müssen wir noch einen Kaffee trinken. Und ja, ich bin jetzt mit diesem Kaffee-Date seit 8 Jahren verheiratet.
0: Ja, bravo.
1: Hey, also es war nicht nur der Hund süß, sondern auch der Hundebesitzer süß.
2: Der war auch total nett, ja.
0: Cool. Danke für diese Hunde-Love-Story. Und als Dankeschön schenken wir dir hochwertiges Futter von Butternut Box, damit dein Vierbeiner kulinarisch bestens versorgt ist.
2: Wow, das ist ja total super. Oh, da freuen wir uns, vor allen Dingen der Hund.
0: Ja, klar. Ja.
2: Vielen, vielen Dank.
1: Gerne, gerne, gerne. Und was habt ihr mit euren Hunden schon so alles erlebt? Schreibt uns gerne auf radiogong.de.
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1: Und jetzt die aktuelle von Holly Humberstone, To Love Somebody.
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0: Mega neuer Hit von Holly Humberstone, To Love Somebody. Das Beste von heute auf Gong 96.3. Guten Morgen.
1: Guten Morgen, hi.
0: Viertel nach sechs haben wir es. Gefühlt macht es gerade jeder. Fußballer, Influencer, Schauspieler und inzwischen auch ganz normale Frauen und Männer. Es geht um Haartransplantation.
1: Ja, der Boom ist riesig und wird von Jahr zu Jahr mehr. Zum einen, weil einfach viele von euch von Haarausfall betroffen sind. Allein bei euch Männern sind es 80% im Laufe ihres Lebens. Geheimratsecken, kreisrunder Haarausfall und so weiter. Ich kenne auch ein paar im Bekanntenkreis, die damit zu kämpfen haben. Und Gott sei Dank wird mittlerweile einfach viel offener damit umgegangen.
0: Deshalb klären wir heute mal den ganzen Tag die wichtigsten Fragen dazu. Mit Ismael Malak von Karma Hair hier in München. Viele stellen sich immer noch eine riesige OP vor, aber moderne Haartransplantationen sind nicht so aufwendig.
2: Ja, man braucht da keine Vollnarkose. Ja, man kommt in der Früh in die Klinik rein und man kann mit der lokalen Anästhesie in 6-7 Stunden eine Veränderung hinkriegen, wo man da, wo es reichlich Haare gibt, das ist der Hinterkopf, dort die Haare bzw. die Wurzel entnehmen und da, wo der Bedarf ist, dort Kanäle heißen das, ja, eigentlich Löcher machen, wo wir diese entnommenen Haare dort einfügen.
1: Okay, aber Löcher machen klingt irgendwie schmerzhaft, oder wie ist das?
2: Ja, an sich vergleiche ich das sehr oft mit einer Zahnbehandlung. An sich ist es wirklich die erste Betäubung, die erste Spritze, was man spürt, ja. Und das sind diese 3-4 Minuten. Und wenn der Hinterkopf einmal taub ist, dann ist dieser Behandlungstag sowie die ganzen Tage danach 100%ig schmerzfrei.
0: Okay. Und was so eine Haartransplantation hier bei uns in München kostet und was die größten Risiken sind, gerade wenn man auf Billigangebote aus dem Ausland reinfällt, das hört ihr um Viertel vor acht.
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0: 7:30. Es wird die Hochzeit des Jahres und trotzdem machen Taylor Swift und ihr Travis Kelce eine echte VIP-Geheimmission daraus.
1: Ne? Jetzt kam raus, für ihre Gäste gibt es keine klassischen Einladungskarten. Taylor ruft ihre ausgewählten Promi-Freunde direkt an mit einem exklusiven mündlichen Save the Date.
0: Ja, kommt am Ende doch eh raus. Hier ist sie jetzt für euch, Taylor Swift und Opel Light. Das Beste von heute auf GUM 96.3.

0: 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Yeah.
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12: 9 Grad in Schwabing, 7 bei euch in Brunnthal im Landkreis München. Regen aktuell, der zieht im Laufe des Morgens ab, tagsüber meist trocken, mit Wolken etwas Sonne bis zu 18 Grad. Morgen nochmal sehr wechselhaft bei 20 und dann gibt's Summerfeeling. Ab Donnerstag wird's schöner und wärmer, Wochenende mit über 25 Grad.
11: Damit in Zukunft jeder bei uns hier in München problemlos mit der U-Bahn fahren kann, hat die MVG jetzt ihre alten Züge umgebaut. Was neu dran ist, gleich.
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14: Um 6:30 mit Nicolas Pinkanell. Guten Morgen. Die Bundesregierung prüft aktuell, ob sogenanntes Catcalling strafrechtlich verfolgt werden kann, also anzügliche Sprüche oder Hinterherpfeifen auf der Straße. München könnte schon zuvor diesen Schritt gehen. Die Stadt Köln prüft nämlich gerade, ob das Ordnungsamt Catcalling ahnden kann. Und das KVR hier bei uns sagt auf Anfrage, das ist spannend, man werde in Gespräche gehen. Fast jede 5. Tankstelle in Deutschland erhöht die Preise auch vor oder nach 12 Uhr mittags. Das zeigt eine neue Auswertung. Hier in Bayern sind es demnach sogar noch mehr, nämlich jede 4. Wer sich ein neues E-Auto kauft, kann ab heute eine staatliche Prämie von bis zu 6.000 Euro dafür beantragen. Am Vormittag soll das entsprechende Portal freigeschaltet werden. Die Prämie gilt rückwirkend zum Jahresanfang.
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14: Jeder soll ohne Probleme mit der U-Bahn fahren können. Die MVG hat deswegen jetzt alle älteren Züge mit faltbaren Rampen ausgestattet. Die neuen U-Bahnen, Trams und Busse sind ohnehin schon barrierefrei. Noch mehr Infos aus München und der Region gibt's um 7 Uhr von unseren München-Reportern.
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11: Besser ankommen mit dem besten Stau- und Blitzerservice hier auf Gong 96.3. Ihr kommt aktuell überall gut durch.
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11: Unter anderem Mosach, die Max-Born-Straße einwärts und in Unterhaching der Oberweg. Danke für mehr Blitzer. 089 4x die 38 geht auch per WhatsApp.
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11: Guten Morgen.
12: Hallo, guten Morgen.
11: Was habt ihr noch auf eurer Bucketlist stehen? Ein Ziel, das ihr unbedingt noch erreichen wollt?
12: Wenn ihr dafür Motivation braucht, wir haben gleich eine Story, die ist echt inspirierend.
11: Ja, was eine 102-Jährige jetzt noch geschafft hat, hört ihr gleich.
21: Lady.

0: Guten Morgen.
1: Morgen, hi.
0: Um genau 6.40 Uhr, und das sind mal krasse Zahlen, 40% der 15-Jährigen können kaum rechnen und lesen.
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0: Zeigt jetzt eine neue UNICEF-Studie.
1: In Sachen Bildungschancen landet Deutschland nur auf Platz 25 von 37 untersuchten Industrieländern. An der Spitze stehen die Niederlande, Dänemark und Frankreich.
0: Platz 25 für uns, ey, da waren wir ja sogar beim ESC besser.
1: Stimmt.
0: Dann eine krasse Story. In Amerika hat jetzt eine 102-Jährige ihren Schulabschluss gemacht.
1: Chapeau. Sammy Jean Davis aus Alabama musste 1939 ihre Schulausbildung abbrechen, um ihre Familie zu unterstützen. Jetzt hat sie über 80 Jahre später ihren Abschluss nachgeholt.
0: Ja, krass. Bravo. Wart mal ab, wenn die zur Uni geht, das wird ein richtig wildes Studentenleben. Jawohl.
1: Vielleicht.
0: Ja, und das klingt für viele wie ein Traum. Ein Jahr im Hotelleben for free. In Berlin hat das ein Mann jetzt einfach mal gemacht.
1: Ja, der 55-Jährige soll sich mit seiner Familie ein Jahr lang eingemietet haben und durch verschiedene Ausreden ohne Bezahlung damit durchgekommen sein. Die offene Rechnung liegt inzwischen bei rund 100.000 Euro.
0: Ja, der Mann hat aber schon angeboten, als Ausgleich schreibe ich auf Google eine richtig gute Bewertung.

0: Dankeschön.
1: Danke.
2: Danke.
3: Vielen Dank.
4: Danke.
1: Dankeschön.
0: Danke.
5: Danke.
0: Danke.
5: Danke.
0: Vielen Dank.
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8: Jawohl, die ersten Klassen haben wir schon komplett überrascht. Guten Morgen.
9: Servus, hi.
8: 6.47 Uhr haben wir es, die Mike Thiel Show hier auf Gong 96.3. Unser Goodie für die Pfingstferien. Wir kommen an die Schulen hier in München und der Region und kleben Freitickets für die Therme Erding unter die Stühle.
9: Ja, ich war zum Beispiel gestern an der Lukas-Mittelschule in Leim. War super. Die Jungs und Mädels aus den 8. Klassen, die haben sich mega gefreut.
8: Jawohl. Und heute geht's weiter, Nathalie. Und du machst dich später auch wieder auf den Weg mit einer großen Ladung Thermentickets, ne?
9: Ganz genau. Unsere Ticket-Teams schwärmen aus, kommen an mehrere Schulen und so viel vorweg. Ich bin später an der Grundschule in Haidhausen. Ah, lasst euch überraschen.
8: Okay, ihr könnt uns natürlich auch gern Bescheid geben, an welche Schulen wir noch kommen sollen. Ladet euch einfach unsere kostenlose App runter.
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0: 7:10. Guten Morgen.
1: Morgen. Gong 96.3. Hashtag nice to know.
0: Ja, eine neue Studie zeigt, jetzt immer weniger Menschen bei uns hier in Deutschland trinken Alkohol.
2: Nur noch 68% trinken überhaupt Alkohol. 2015 waren es noch 78%. Immer mehr verzichten also komplett drauf.
0: Ja gut, ist ja auch erst Dienstag. Check das nochmal am Freitag, da schaut das wieder ganz anders aus.
3: What up?

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1: 9 Grad in Riem, 7 bei euch in Finning im Landkreis Landsberg. Regen aktuell, der zieht im Laufe des Morgens ab. Tagsüber meistens trocken, mit Wolken etwas Sonne, 18 Grad. Morgen sehr wechselhaft bei 20 und dann geht's los. Ab Donnerstag immer schöner und immer wärmer. Am Wochenende sommerlich mit über 25 Grad.
0: 220.000 Menschen klagen jetzt gegen Amazon und heute geht's hier in München vor Gericht. Worum es in der Sammelklage geht, gleich.
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16: Um 7 Uhr mit Nicolas Pinkanell. Guten Morgen. Fast jede Frau hat es schon mal erlebt und auch Männer sind davon nicht sicher, vor sogenanntem Catcalling. Damit sind anzügliche Sprüche und Hinterherpfeifen auf der Straße gemeint. Und Gong 96.3 München-Reporterin Julia Kafka, das könnte bald strafrechtlich geahndet werden.
1: Genau, die Stadt Köln prüft gerade, ob es möglich ist, dass das Ordnungsamt dieses Verhalten strafrechtlich ahnden kann. Wir haben mit dem Münchner Kreisverwaltungsreferat gesprochen und auch hier ist man angetan von der Idee. Man wolle mit dem betreffenden Ordnungsamt in Austausch gehen, heißt es vom KVR. Aktuell kann Catcalling noch gar nicht strafrechtlich verfolgt werden. Auf Bundesebene wird das derzeit aber diskutiert.
16: Vor dem Oberlandesgericht hier in München geht es ab heute darum, ob über 220.000 Menschen Geld von Amazon bekommen. Sie haben sich einer Sammelklage angeschlossen. Dabei geht es um die Frage, durfte der Streamingdienst Amazon Prime Video trotz laufenden Verträgen Werbung einführen? Eine Entscheidung wird heute noch nicht erwartet. Bei Veranstaltungen braucht es für Männer mindestens 20 Toiletten, also 8 Kabinen und 12 Urinale. Frauen bekommen insgesamt nur 12 Toiletten. Das sorgt oft für lange Schlangen. Im Bayerischen Landtag geht es heute darum, ob diese Zahl angeglichen werden soll. Falls ja, würde die Regel aber nur für Neubauten gelten.
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7: Zwischen Meisterfeier und Pokalfinale haben die Bayern-Stars auch Zeit für ihre Fans. Luis Diaz zum Beispiel gibt heute ab 13 Uhr eine Autogrammstunde im Shop des Bayern-Sponsors Telekom am Marienplatz. Aus der Altstadt Max Eckert, Gong 96.3.
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17: Besser ankommen mit dem besten Stau- und Blitzerservice für München. Aktuell die A94 Richtung München. Da staut es sich zwischen Paschtetten und Parsdorf. Da braucht ihr laut der Gong 96.3 Live-Messung 21 Minuten länger und die Tendenz sogar steigend.
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17: Unter anderem Berg am Laim, die Kreilerstraße einwärts und im Landkreis Starnberg in Gilching die Karolingerstraße. Danke und gute Fahrt.
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17: Guten Morgen.
21: Guten Morgen.
17: Für manche mag das auf den ersten Blick harmlos klingen, aber für die Betroffenen ist das einfach übergriffig und verletzend.
21: Es geht um Catcalling, also zum Beispiel anzügliche Kommentare, meist von Männern gegenüber Frauen. Eine deutsche Stadt will das jetzt unter Strafe stellen.
17: Ja, was dahinter steckt und was unsere Münchner Behörden dazu sagen, gleich.

0: Obwohl das täglich bei uns hier in Deutschland passiert, ist es nach wie vor keine Straftat.
1: Das könnte sich jetzt aber bald ändern.
0: Jawohl, guten Morgen.
1: Morgen, hi.
0: Die Mike Thiel Show hier auf Gong 96.3 an diesem Dienstag. Es geht um das sogenannte Catcalling, das laut einer Studie schon 95% aller Frauen erlebt haben.
1: Ja, manche Typen denken einfach nicht nach, rufen einmal auf der Straße irgendwas Anzügliches hinterher, finden es vielleicht auch noch lustig, aber das ist einfach übergriffig und geht gar nicht. Und deshalb geht die Stadt Köln jetzt voran und prüft gerade zusammen mit dem Ordnungsamt, wie sie härter dagegen vorgehen kann.
0: Ja, und wir haben damit auch unser Münchner KVR konfrontiert. Und ich lese mal vor, was sie uns geantwortet haben. Den Ansatz der Stadt Köln finden wir spannend und werden mit dem betreffenden Ordnungsamt in den Austausch treten.
1: Na, immerhin. Es geht uns Mädels da ja auch gar nicht unbedingt darum, nicht angesprochen zu werden auf der Straße. Wenn ein Mann das höflich und nett tut, dann hat da, glaube ich, niemand was dagegen. Es geht einfach um herabwürdigende Kommentare.
0: Ja, und auch auf Bundesebene tut sich da was. Aktuell arbeitet die Regierung an einem Gesetzentwurf, der das Catcalling in Zukunft unter Strafe stellt. Der soll bis zum Sommer fertig sein. Wir halten euch

0: Eigentlich sind die Regels, gilt aber wohl nicht für Tankstellen. Guten Morgen.
1: Servus.
0: Die Mike Thiel Show hier auf Gong 96.3. Ja, seit April gibt es ja diese 12 Uhr Tankregel gegen die hohen Spritpreise.
1: Jetzt gibt es eine neue Auswertung und die zeigt mal wieder, dranhalten tun sich erstaunlich wenige. Gerade bei uns in Bayern gibt es jede Menge Verstöße, auch hier in München und der Region.
0: Ja, wie häufig der Preis unerlaubterweise erhöht wird, hört ihr um Punkt 7:30 in den Nachrichten. Jetzt aber erstmal fresher Sound.
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0: Ja, bei ihr gibt's gerade ganz viel Grund zur Freude. Zum einen liefert sie mit ihrem WM-Song mal wieder Sommermärchen-Feeling und obendrauf bekommt sie jetzt auch ordentlich Kohle vom Finanzamt zurück.
1: Davon träumen doch alle insgeheim, oder? Popstar Shakira hat in Spanien einen Megaprozess gewonnen und bekommt jetzt vom Finanzamt, haltet euch fest, rund 60 Millionen Euro zurück.
0: Da macht die Halbzeitshow beim Finale der Fußball-Weltmeisterschaft bestimmt gleich nochmal mehr Spaß. Hier ist mein Hit-Tipp in dieser Woche. Shakira und Die Die.
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0: Ja, da hast du doch sofort Bock auf Sommer-WM-Feeling, oder?
1: Absolut. Die Frau, die kann's einfach. Ja. 2010 hat sie mit Waka Waka ja schon den offiziellen Song zur Fußball-Weltmeisterschaft geliefert. Ist übrigens bis heute ihr erfolgreichster Song bei uns in Deutschland. Und jetzt diese Meganummer.
0: Die setzt noch eins oben drauf. Mhm. Ist mein Lieblingsstück diese Woche hier in der Mike Thiel Show. Shakira und Die Die auf Gong 96.3. 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
16: 8 Grad im Moment in der Isar-Vorstadt, 6 bei euch in Olching im Landkreis Fürstenfeldbruck. Nach dem Regen am Morgen tagsüber meistens trocken mit einem Mix aus Sonne und Wolken. 18 Grad dazu heute in der Spitze. Morgen sehr wechselhaft bei 20 Grad, aber dann ab Donnerstag schöner und immer wärmer am Wochenende. Sommerlich mit über 25 Grad.
15: Mega! Bei der Münchner U-Bahn, da gibt es ab jetzt mehr Inklusion. Dafür werden alle alten Züge aufgerüstet. Was verändert wurde, hört ihr gleich in den Nachrichten.
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18: Um 7:30 mit Nicolas Pinkanell. Guten Morgen. Hinterherpfeifen oder Rufe wie "Ey Hübsche" von der anderen Straßenseite. Sogenanntes Catcalling könnte hier in München bald geahndet werden. Die Stadt Köln prüft aktuell, ob das Ordnungsamt entsprechende Befugnisse bekommt. Und das KVR hier bei uns sagt auf Anfrage, das ist spannend, man werde in Gespräche gehen. Tausende Tankstellen verstoßen offenbar gegen die 12-Uhr-Regel. Das zeigt eine neue Auswertung. Die meisten davon sind hier in Bayern. Demnach hat jede vierte Tankstelle hier schon die Preise vor oder nach 12 Uhr erhöht. Die Betreiber widersprechen, es gebe nur Verzögerungen bei der Übermittlung ans Kartellamt, heißt es. Heute startet die neue E-Auto-Förderung. Wer sich einen Elektro- oder Plug-in-Hybrid-Neuwagen kauft, bekommt bis zu 6.000 Euro. Die Prämie gilt rückwirkend bis Anfang des Jahres. Das Portal soll am Vormittag online gehen.
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18: Jeder soll ohne Probleme mit der U-Bahn fahren können. Die MVG hat deswegen jetzt alle älteren Züge mit faltbaren Rampen ausgestattet. Die neuen U-Bahnen, Trams und Busse sind ohnehin schon barrierefrei. Noch mehr Infos aus München und der Region gibt's um 8 Uhr von unseren München-Reportern.
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15: Besser ankommen mit dem besten Stau- und Blitzer-Service hier auf Gong 96.3. Einiges los, Obacht auf der A94 Richtung Passau. Zwischen Riemen und Feldkirchen West, da liegt eine Metallstange auf der Fahrbahn. In der Gegenrichtung, also Richtung München, staut es sich weiter zwischen Paarstetten und Marktschwaben. Aktuell kommen hier 34 Minuten on top und die Tendenz weiter steigend. Außerdem stockend die A9 Richtung München zwischen Garching Süd und Frankfurter Ring. Hier braucht ihr laut der Gong 96.3 Live-Messung 9 Minuten länger.
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15: Unter anderem Obersendling die Eidenbachstraße einwärts und im Landkreis Erdingen-Neuching die Münchner Straße. Danke für mehr Blitzer. 089 4x die 38 geht auch per WhatsApp.
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15: Guten Morgen.
16: Morgen.
15: Und bye bye, Nathalie.
16: Ich mache mich jetzt wieder auf den Weg zu einer Schule mit Therme Erding-Tickets im Gepäck. Die kleben wir heimlich unter die Stühle im Klassenzimmer.
15: Ja, viel Spaß beim Überraschen und wir hören uns dann später. Du meintest, heute geht's zu einer Grundschule, ne?
16: Ja, genau. Aber unsere Teams klappern jetzt auch noch andere Schulen ab. Also checkt unbedingt auf.

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0: So, schönen guten Morgen. Es wird jetzt auf die Sekunde 7.40 Uhr, 20 vor 8 am Nachmittag, hat Bundeskanzler Merz den bulgarischen Ministerpräsidenten Radev in Berlin empfangen. Und da gab es natürlich nur ein Thema.
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0: Ja, haben wir euch erzählt, Wochenende hat ja Bulgarien zum allerersten Mal beim ESC gewonnen und Kanzler Merz, der ist Fan.
2: Banga Ranga, das wird wahrscheinlich der Ohrwurm des Sommers 2026 werden.
0: Ja, was sagt ihr? Stimmt ihr dazu? Was sagt ihr zum Winner-Song aus Bulgarien? Ist es ein Hit oder eher Shit? 089 4x38, jetzt anrufen.

0: Bangaranga. Gut, dann schaue ich mal, was auf WhatsApp abgeht. Zwei Hits bisher von Petra und Annette. 2-0 damit. Hier ist Morning Man Mike. Wer da? Hallo.
1: Hi, hier ist der Valentin aus Bergallein. Der Song ist ein Mega-Hit. Aha. Ich habe am Samstag beim ESC-Finale schon für ihn abgestimmt und der muss bei euch unbedingt weiter.
0: Okay, danke Valentin. 3-0, also morgen wieder hier in der Shitparade. Die Dara mit
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0: Was früher eher heimlich gemacht wurde, posten heute ganz viele offen auf Instagram, inklusive Vorher-Nachher-Fotos. Guten Morgen, 7.48 Uhr gleich, die Mike Thiel Show auf Gong 96.3 an diesem Dienstag. Es geht um Haartransplantationen. Gefühlt machen es gerade alle, von Promis, Influencern sowieso, bis zu ganz normalen Frauen und Männern. Und deshalb klären wir heute mal den ganzen Tag die wichtigsten Fragen dazu, und zwar mit Ismail Malak von Karma Hair hier in München. Sie haben vorhin schon gesagt, dass so ein Eingriff mittlerweile mit lokaler Betäubung in 6 bis 7 Stunden machbar ist. Kommt natürlich immer darauf an, wie viele Haarwurzeln da transplantiert werden, ob halber Kopf oder nur Geheimratsecken. Wo liegt man da preislich, wenn man das hier in München machen lässt?
1: Also in München kann man mit ab 4.500 bis 5.000 Euro bis 7.000, 8.000 Euro rechnen.
0: Okay, im Netz kursieren ja auch viele Horrorgeschichten oft, weil Leute auf irgendwelche billige Angebote aus dem Ausland reingefallen sind. Kann man da im Nachgang noch was retten?
1: Leider haben wir da auch sehr, sehr viele Patienten, die so eine schlechte Transplantation irgendwo mal gehabt haben. Wenn jemand nicht genug Erfahrung bei der Sache hat und zum Beispiel eine falsche Haarlinie einzeichnet, ja, dann wird man diese Person von 100 Metern erkennen. Schaut nicht schön aus. Mhm. Leider kann man da dann gar nichts mehr machen, wenn so ein Spenderbereich kaputt ist. Sehr, sehr schade, dann ist es so. Deswegen muss man da wirklich extrem drauf aufpassen, zu wem man geht und wer die Transplantation durchführen soll.
0: Ja, krass. Wie ihr seriöse und vor allem gute Ärzte bzw. Kliniken erkennen könnt, das hört ihr heute Vormittag, 11:15 hier auf Gong 96.3.

Benson Boone auf Gong 96.3. Ja, wer heute Mittag in der Münchner Innenstadt unterwegs ist, kann einen Star des FC Bayern treffen, und zwar Luis Diaz. Der Kolumbianer gibt heute ab 13 Uhr eine Autogrammstunde im Telekom-Shop am Marienplatz. Vielleicht legt er ja auch wieder eine kleine Gesangseinlage hin, so wie am Wochenende bei der Bayern-Meisterfeier am Nockherberg. Hört mal. So übel. Allerdings, Fußball spielen kann er doch noch ein paar Level besser.

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21: Nathalie ist gerade beim Therme Erding-Tickets verstecken, und zwar gerade in der Ernst-Reuter-Grundschule in Haidhausen, unser Goodie für die Pfingstferien. Wir schalten gleich rüber und sagen euch auch, in welchen Schulen wir heute noch sind. Vorher das Gong 96.3 Münchenwetter kompakt mit mir. 10 Grad sind es, Nymphenburg, 8 Grad unter Föhringen, Landkreis München. Tagsüber meist trocken, viele Wolken, etwas Sonne bis zu 18 Grad. Morgen wechselhafter 20 Grad, ab Donnerstag dann schöner und am Wochenende sommerlich mit über 25 Grad. Wohnen bei uns hier in München ist teuer. Um das zu ändern, ist heute der Wohnungsbaugipfel mit OB Krause. Was dort alles besprochen wird, hört ihr gleich.
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1: Um 8 Uhr mit Nicolas Pinkernel. Guten Morgen. Anzügliche Sprüche oder Hinterherpfeifen auf der Straße. Das erleben vor allem Frauen immer wieder und es bleibt meist ohne Folgen. Gong 96.3 München-Reporterin Julia Kafka, das könnte sich hier bei uns bald ändern.
0: Richtig, das sogenannte Catcalling könnte bald vom Ordnungsamt geahndet werden. Die Stadt Köln hatte diese Idee und lässt sie gerade von der Stadtverwaltung prüfen. Wir haben hier beim Münchner Kreisverwaltungsreferat nachgefragt und es heißt, dass man diesen Ansatz spannend findet und mit dem Ordnungsamt sprechen will. Man hofft aber vor allem darauf, dass es bald eine bundeseinheitliche Lösung geben wird, die die Strafverfolgung des Catcallings erleichtern wird.
1: Wohnen soll hier bei uns in München wieder bezahlbarer werden. Nur wie? Erste Antworten soll heute der Wohnungsbaugipfel von Oberbürgermeister Krause liefern. Über 80 Teilnehmer sind zu der nicht öffentlichen Sitzung eingeladen, unter anderem die großen Wohnungsbauunternehmen. Die sollen eine Einschätzung abgeben, wie der Bau günstigerer Wohnungen angekurbelt werden kann. Vor Frauentoiletten gibt's bei Konzerten oder anderen Veranstaltungen fast immer lange Schlangen. Im Bayerischen Landtag geht's heute darum, das zu ändern. Die Grünen fordern, dass es in neuen Locations künftig mehr Frauentoiletten geben soll. Darüber entscheidet der Bauausschuss heute.
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2: In rund 40 Münchner Pausenhöfen dürfen Kinder und Jugendliche aus der Nachbarschaft in den Ferien Basketball, Fußball oder Tischtennis spielen. Die neue Saison der offenen Schulhöfe wird heute offiziell hier am Sportplatz am Perlacher Forst eröffnet. Aus Perlach, Alexandra Goralska, Gong 96.3.
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21: Besser ankommen mit dem besten Stau- und Blitzerservice für München. Einiges los. Obacht in Sendling. Auf dem Luise-Kieselbach-Platz gab es statt einwärts einen Unfall. Die linke Spur blockiert. Auf der A99 West Richtung Nürnberg. Zwischen Dreieck-Allach und Ludwigsfeld auch ein Unfall. Auf der linken Spur staut sich ab Lochhausen 18 Minuten plus. Ebenfalls weiter Stau auf der A94 Richtung München zwischen Paschtetten und Parsdorf. Hier kommen laut der Gong 96.3 Live-Messung 38 Minuten on top und Tendenz weiter steigend.
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21: Unter anderem in Untermenzing die Menzinger Straße auswärts und im Landkreis Fürstenfeldbruck. In Puchheim die Birkenstraße. Danke und gute Fahrt.
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21: Ja, schönen guten Morgen. In diesen Minuten wird's wieder wild in Münchens Klassenzimmern, denn wir haben Thermi Erding-Tickets unter die Stühle geklebt. Goodie für die Pfingstferien. Welche Schulen heute dran sind, hört ihr gleich. Und an einer davon ist Nathalie in geheimer Mission unterwegs. Wir schalten um 7:45 kurz rüber.

0: Also, das ist wahrscheinlich die süßeste Verkupplungsaktion, die München und die Region diese Woche hört. Schönen guten Morgen. 7:50 wird's auf Gong 96.3. Ja, nachdem unser Senderin Barney mal eben sämtliche Geburtstagsluftballons einer Kollegin zerstört hat, erzählt ihr uns eure witzigsten und schönsten Hundestories und wir belohnen sie. Jetzt kommt nochmal Tatjana aus Haidhausen. Sie hat Nathalie und mir vorhin ihre ganz besondere Hunde-Love-Story erzählt.
1: Ich war an einem schönen Sommertag spazieren im Park und habe einen total süßen Hund gesehen. Und ich habe den Besitzer gefragt, ja, ob ich ihn streicheln darf. Und dann sind wir so ins Gespräch gekommen. Und was wir nicht bemerkt haben, ist, dass der Hund die ganze Zeit um uns rum lief und uns mit seiner Leine eingewickelt hat. Also wir sind total verheddert gewesen und ich bin bald umgekippt. Ja, wir haben dann so gelacht und dann haben wir gesagt, naja, komm, jetzt müssen wir noch einen Kaffee trinken. Und ja, ich bin jetzt mit diesem Kaffee-Date seit 8 Jahren verheiratet.
0: Ja, bravo.
2: Hey, also es war nicht nur der Hund süß, sondern auch der Hundebesitzer süß.
1: Der war auch total nett, ja.
0: Cool. Danke für diese Hunde-Love-Story. Und als Dankeschön schenken wir dir hochwertiges Futter von Butternut Box, damit dein Vierbeiner kulinarisch bestens versorgt ist.
1: Wow, das ist ja total super. Oh, da freuen wir uns, vor allen Dingen der Hund.
0: Ja, klar. Ja.
1: Vielen, vielen Dank.
0: Ja, was habt ihr mit euren Hunden schon so alles erlebt? Schreibt es uns auf radiogong.de.
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1: Wer heute in die Schule geht, könnte mit Therme Erding-Tickets nach Hause kommen.
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1: Ja, guten Morgen. 17 nach 8 haben wir es. Stuhlchecken, Thermentickets entdecken. Das ist unser Motto jetzt in der Woche vor Pfingsten. Heute sind unsere Ticketteams zum Beispiel an der städtischen Werner-von-Siemens-Realschule in Ramersdorf-Perlach, im Ignaz-Taschner-Gymnasium in Dachau. Und Nathalie, die ist bei den ganz Kleinen in der Ernst-Reuter-Grundschule in Haidhausen. Wurden die Tickets, Nathalie, schon entdeckt?
3: Ja, und hier ist gerade schon richtig was los. Das ging alles ganz schnell. Klassenzimmertür auf, Schüler rein, alle sofort unter die Stühle geschaut und plötzlich dann einer nach dem anderen: Ich hab eins, ich hab eins, ich hab auch eins. Und alle freuen sich mega. Und du auch, wer bist denn du?
4: Ich bin die Juni, ich bin 11.
3: Und wie war das heute Morgen, als du hier reingekommen bist?
4: Die Ottilie ist mir direkt vor die Nase gesprungen, hat geschrien: guck unter deinen Stuhl, guck unter deinen Stuhl. Und dann habe ich unter den Stuhl am Popo vom Stuhl geguckt und dann war da so ein Brief und dann waren da zwei Therme-Erding-Tickets. Und dann habe ich mich total gefreut.
3: Voll schön, dann wünschen wir dir ganz, ganz, ganz viel Spaß in der größten Therme der Welt in den Pfingstferien.
4: Dankeschön.
3: Also du hörst schon hier strahlen. Alle Kids sind mega happy und genau das ist ja auch der Plan. Ein bisschen Spaß in die letzte Woche vor den Pfingstferien bringen und in den Pfingstferien dann abtauchen in der größten Therme der Welt.
1: Jawohl, das ist doch mega. Und wir kleben natürlich weiter. Morgen sind die nächsten Schulen dran. Gebt uns gerne noch Tipps, wo wir vorbeikommen sollen. Easy über unsere Gong 96.3 App. Lilly.

0: So, 8:58 haben wir es. Nach fast 3 Jahren Konzertpause ist Harry Styles zurück. Am Wochenende war Tourauftakt in Amsterdam. 10 Konzerte spielt er dort. Die Fans sind begeistert. Mega-Show, vor allem Riesenbühne. Auf Insta wird schon gewitzelt. Kein Wunder, dass der im letzten Jahr einen Marathon gelaufen ist. Auf der Bühne legt er ja jede Menge Kilometer zurück. Na dann jetzt, nicht nur für alle Läufer, Harry Styles mit seiner aktuellen American Girls.
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9: Die Ernst-Reuter-Grundschule in Haidhausen, die ist versorgt mit Therme-Erding-Tickets. Nathalie hat sie höchstpersönlich unter die Stühle geklebt und die Kids haben schon alle entdeckt. Ist ja unser Goodie für die Pfingstferien. Wir schalten gleich nochmal ins Klassenzimmer. Vorher das Gong 96.3 München Wetterkompakt mit mir. 11 Grad in Harlaching, 10 Grad sind es in Gilching im Landkreis Starnberg. Tagsüber meist trocken, viele Wolken, etwas Sonne, bis zu 18 Grad. Morgen wechselhaft 20 Grad. Donnerstag schöner und am Wochenende sommerlich mit über 25 Grad. Bei uns in München soll wirklich jeder ohne Probleme die U-Bahn nutzen können. Deswegen hat die MVG jetzt ihre alten Züge umgebaut. Was neu ist, gleich.
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11: Um 8:30 mit Nicolas Pinkanell. Guten Morgen. Die Bundesregierung prüft aktuell, ob sogenanntes Catcalling strafrechtlich verfolgt werden kann, also anzügliche Sprüche oder Hinterherpfeifen auf der Straße. München könnte diesen Schritt aber schon zuvor gehen. Die Stadt Köln prüft nämlich gerade, ob das Ordnungsamt Catcalling ahnden kann. Und das KVR hier bei uns sagt auf Anfrage, das ist spannend, man werde in Gespräche gehen. Fast jede fünfte Tankstelle in Deutschland erhöht die Preise auch vor oder nach 12 Uhr mittags. Das zeigt eine neue Auswertung. Hier in Bayern sind es demnach sogar noch mehr, nämlich jede vierte. Wer sich ein neues E-Auto kauft, kann ab heute eine staatliche Prämie von bis zu 6.000 Euro dafür beantragen. Am Vormittag soll das entsprechende Portal freigeschaltet werden. Die Prämie gilt rückwirkend zum Jahresanfang.
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11: Jeder soll ohne Probleme mit der U-Bahn fahren können. Die MVG hat deswegen jetzt alle älteren Züge mit faltbaren Rampen ausgestattet. Die neuen U-Bahnen, Trams und Busse sind ohnehin barrierefrei. Noch mehr Infos aus München und der Region gibt's um 9 Uhr von unseren München-Reportern.
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9: Besser ankommen mit dem besten Stau- und Blitzerservice hier auf GONG 96.3. Auf der A94 Richtung München staut es sich nach wie vor zwischen Paarstetten und Paarsdorf. Aktuell sind 27 Minuten plus. Weiter auf der A94 Stau zwischen Feldkirchen West und dem Autobahnende München. Ein Unfall. Laut der GONG 96.3 Live-Messung sind 16 Minuten plus. Und weiter oben in Sendlingen auf dem Luise-Kieselbach-Platz. Einwärts ein Unfall auf der linken Spur.
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9: Unter anderem in Trudering am Schatzbogen auswärts und in Starnberg die Ferdinand-Maria-Straße. Danke. Für mehr Blitzer 089 4x38 geht auch per WhatsApp.
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9: Servus, wir sprechen ja heute Morgen mit euch über Catcalling, also anzügliche Kommentare und Gesten, meist von Männern gegenüber Frauen. Eine deutsche Stadt will das jetzt unter Strafe stellen, denn es trifft täglich viele Frauen. Auch eine Kollegin hat es vor kurzem erlebt. Die ganze Story gleich.

0: Das ist eine krasse Zahl. Laut einer Studie haben schon 95% aller Frauen hier in Deutschland Catcalling erlebt. Guten Morgen. 8:59 haben wir es, die Mike Thiel Show auf Gong 96.3. Und unter Catcalling, da fallen anzügliche Kommentare, sexuelle Anspielungen und auch Gesten. Das Krasse ist, bei uns hier in Deutschland ist das keine Straftat. Anders sieht es dagegen in Frankreich oder auch in den Niederlanden aus. Die Stadt Köln, die geht jetzt aber voran und prüft gerade zusammen mit dem Ordnungsamt, wie sie härter gegen Catcalling vorgehen kann. Kollegin Alena aus unserer Redaktion hat uns vorhin erzählt, dass sie das vor kurzem erst erlebt hat.
1: Ja, letzte Woche erst. Ich war auf der Straße, ich war ein bisschen spazieren und plötzlich ist ein Auto in Schrittgeschwindigkeit neben mir gefahren und dann schon so aus dem Fenster raus, ey Puppe und gib mal Nummer. Und ich gebe zu, ich habe dann Mittelfinger gezeigt. Danach haben sie mich ein bisschen beschimpft und sind dann aber zum Glück weitergefahren.
2: Ja, krass.
1: Hinterlässt aber einfach ein echt ungutes Gefühl. Ne?
2: Mhm. Ja, hey Puppe, gib mal Nummer, ist jetzt auch nicht ist so.
1: Nicht so charmant.
0: Nicht die feine englische Art.
2: Ja. Aber wie stehst du zu dem Thema generell? Also ist auf der Leopoldstraße, wenn man an einem schönen Sommertag da als Frau entlang geht und dir ein Mann, keine Ahnung, mit Pfeifen irgendwie signalisiert, dass er dich ganz süß findet, ist das okay?
1: Ich sag, das geht gar nicht. Also wenn du mich schön findest und mit mir sprechen möchtest, komm her, sprich mich gerne an. Aber hinterher pfeifen oder irgendwelche Komplimente nachrufen, einfach lassen.
2: Also du befürwortest das auf jeden Fall, was die Stadt Köln jetzt macht?
1: Auf jeden Fall. Wäre mal eine Abschreckung. Ob es dann hilft, ist die andere Frage.
0: Okay, wir haben unser Münchner KVR damit konfrontiert. Sie finden den Ansatz der Stadt Köln spannend und werden in den Austausch gehen. Dann schauen wir mal, was dabei rauskommt. Parallel arbeitet ja auch gerade die Bundesregierung an einem Gesetzentwurf, der Catcalling unter Strafe stellen soll. Wir halten euch natürlich auf dem Laufenden.
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0: Wir machen auch heute aus Klassenzimmern kleine Überraschungszonen. Guten Morgen, 8.47 Uhr haben wir es, die Mike Thiel Show auf Gong 96.3. Wir verstecken die ganze Woche Freitickets für die Therme Erding unter den Stühlen in den Klassenzimmern. Heute zum Beispiel in der städtischen Werner von Siemens Realschule in Ramersdorf-Perlach und auch im Ignaz-Taschner-Gymnasium in Dachau. Und Nathalie ist immer noch in der Ernst-Reuter-Grundschule in Haidhausen. Alle happy da?
1: Ja, voll. Und das ist so süß. Die Kids, die freuen sich so sehr. Die haben alle unter ihre Stühle geschaut und wedeln jetzt alle ganz happy mit ihren Therme Erding-Tickets rum. Und bei mir ist jetzt die Gloria. Du bist die Lehrerin hier in der 1A. Die Kids haben es richtig verdient, oder?
2: Ja, die haben es sehr verdient. Die sind so lieb und süß und so fleißig.
1: Voll schön. Und sag mal, hast du eigentlich auch Lust auf die Therme Erding?
2: Ja, auf jeden Fall. Ich liebe Rutschen.
1: Dann habe ich hier noch 2 Tickets. Die sind für dich, Gloria, denn mit uns gehen auch die Lehrer baden, sag ich mal.
2: Ja, juhu, danke. Sehr gut.
1: Ganz viel Spaß, liebe 1A und liebe Gloria, die Lehrerin in der größten Therme der Welt.
0: Danke, Nathalie. Morgen geht der Spaß weiter. An welche Schulen sollen wir unbedingt noch kommen? Sagt uns Bescheid über unsere App.
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1: Gleich übernimmt hier auf Gong 96.3 wieder Kollegin Laura Kössler. Ist schon da. Guten Morgen.
2: Morgen.
1: Hast wieder eine ordentliche Ladung Hits dabei.
2: Na, gell? Logisch. Wir starten gemeinsam ganz entspannt in den Arbeitstag.

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1: Jawohl, also dann auf einen entspannten Arbeitstag mit Laura.
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0: Das Gong 96.3 München Wetter kompakt. Guten Morgen. 11 Grad am Josefsplatz in der Maxvorstadt. 11 auch in Dachau. In Sachen Regen tut sich nicht mehr viel heute. Stattdessen scheint später ab und zu die Sonne. 18 Grad maximal. Morgen nochmal sehr wechselhaft. Und dann kommt ein Sommerhoch. Ab Donnerstag immer sonniger und vor allem wärmer. Über 25 Grad am Wochenende. Auf dem Marienplatz werden heute wieder unzählige Fußballfans sein. Den dritten Tag in Folge. Warum, hört ihr gleich von unserem München-Reporter.
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16: Um 9 Uhr mit Nicolas Pinkanell. Guten Morgen. Fast jede Frau hat es schon mal erlebt, sogenanntes Catcalling, also anzügliche Sprüche oder Hinterherpfeifen auf der Straße. Und Gong 96.3 München-Reporterin Julia Kafka, das könnte bald strafrechtlich geahndet werden.
17: Genau, die Stadt Köln prüft gerade, ob es möglich ist, dass das Ordnungsamt dieses Verhalten strafrechtlich ahnden kann. Wir haben mit dem Münchner Kreisverwaltungsreferat gesprochen und auch hier ist man angetan von der Idee. Man wolle mit dem betreffenden Ordnungsamt in Austausch gehen, heißt es vom KVR. Aktuell kann Catcalling noch gar nicht strafrechtlich verfolgt werden. Auf Bundesebene wird das derzeit aber diskutiert.
16: Vor dem Oberlandesgericht hier in München geht es ab heute darum, ob über 220.000 Menschen Geld von Amazon bekommen. Sie haben sich einer Sammelklage angeschlossen. Dabei geht es um die Frage, durfte der Streamingdienst Amazon Prime Video trotz laufenden Verträgen Werbung einführen? Eine Entscheidung wird heute noch nicht erwartet. Bei Veranstaltungen braucht es für Männer mindestens 20 Toiletten, also 8 Kabinen und 12 Urinale. Frauen bekommen insgesamt nur 12 Toiletten. Das sorgt oft für lange Schlangen. Im Bayerischen Landtag geht es heute darum, ob diese Zahl angeglichen werden soll.
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18: Zwischen Meisterfeier und Pokalfinale haben die Bayern-Stars auch Zeit für ihre Fans. Luis Diaz zum Beispiel gibt heute ab 13 Uhr eine Autogrammstunde im Shop des Bayern-Sponsors Telekom am Marienplatz. Aus der Altstadt Max Eckert, Gong 96.3.
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0: Besser ankommen mit dem besten Stau- und Blitzerservice in München. Guten Morgen, liebe Autofahrer. Auf der A99 Ostumfahrung Richtung Nürnberg staut es sich zwischen Kirchheim und dem Kreuz Nord. Ihr braucht laut Gong 96.3 Live-Messung 21 Minuten länger und 16 Minuten plus auf der A94 Richtung München zwischen Riem und dem Autobahnende.
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0: Da war einen Untermenzing auf der Allacher Straße auswärts und im Kreis Freising in Eching auf der Frühlingsstraße. Eine gute Fahrt.
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0: Schönen guten Morgen. So, den Regen haben wir hinter uns. Wir powern jetzt bis zur Mittagspause durch. Dann ist auch ein bisschen Sonne am Start. Und es geht natürlich hervorragend mit einer halben Stunde Hits bei der Arbeit. Unter anderem mit Coldplay, Nico Santos, Ariana Grande und Bruno Mars. Der aktuelle Hit, I Just Might.
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2: Und ich freue mich schon auf das fantastische Essen heute Abend. Und morgen entdecken wir gemeinsam die Berge.
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0: 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Coldplay mit ihrem riesen 2000er Clocks hier auf Gong 96.3. Und als der Song rauskam, war sie hier gerade mal 4 Jahre alt. Olivia Dean tourt momentan durch Europa. Diese Woche macht sie noch die Schweizer und die Italiener glücklich. Und wir freuen uns sehr über ihren neuen Hit, denn der klingt so locker, schön entspannt und schubst auch die Münchner Sonne wieder ein bisschen an. Das klappt noch heute. Hier ist So Easy to Fall in Love. Ganz frisch auf Gong 96.3.
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10: Das Gong 96.3 München Wetter kompakt. 12 Grad haben wir am Goetheplatz in der Ludwigsvorstadt. 11 in Feldafing im Kreis Starnberg. Es bleibt trocken heute. Jetzt schiebt sich auch langsam die Sonne durch bei 18 Grad. Morgen geht's nochmal durch einen wechselhaften Tag. Aber dann wird's endlich schöner. Ab Donnerstag immer mehr Sonne. Und am Wochenende gibt's sogar über 25 Grad.
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10: Besser ankommen mit dem besten Stau- und Blitzerservice auf Gong 96.3. Obacht bitte auf der A92 Richtung Deggendorf. In der Ausfahrt unter Schleißheim steht ein Pannenauto in der Kurve. Dann Stau auf der A99 Ostumfahrung Richtung Nürnberg. Zwischen Kirchheim und dem Kreuz Nord steht ein Pannen-LKW. Ihr braucht laut Gong 96.3 Live-Messung 32 Minuten länger. Und auch auf der B471 staut es sich zwischen Aschheim, Ismaning und Garching. Hier ein Plus von 22 Minuten.
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10: Obersendling, die Altenbachstraße einwärts und im Kreis Starnberg wird in Gelching auf der Kaulinger Straße geblitzt. Wenn ihr auch noch was habt, 089 4x die 38, geht natürlich auch per WhatsApp. Danke und gute Fahrt.
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0: Lady Gaga mit einem ihrer Mega-2000er Paparazzi. So, und heute ist der Tag der großen Entscheidungen.
1: 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Heute ist der Tag, an dem...
0: Ja, an dem am Münchner Oberlandesgericht die größte Sammelklage Deutschlands gegen Amazon startet. Die Streaming-Plattform Prime Video hat vor 2 Jahren angefangen, Werbung laufen zu lassen und fürs Werbefreischauen einfach 3 Euro extra verlangt. Deshalb fordern 220.000 Menschen jetzt bis zu 80 Euro zurück. Sind wir gespannt, was rauskommt. Wir halten euch auf dem Laufenden. Dann geht's gleich weiter mit der nächsten großen Entscheidung. Im Bayerischen Landtag geht's heute um den Endgegner aller Frauen, das ewige Kloschlange stehen. Das Problem, Männer haben im Schnitt 20 Toiletten, wir Frauen nur 12. Heute soll entschieden werden, ob das endlich angeglichen wird. Und dann ist heute auch der Tag, an dem FC Bayern-Star Jamal Musiala einen Zwilling aus Wachs bekommt. Seine Wachsfigur wird heute hier bei uns in München offiziell enthüllt. Morgen wird sie dann nach Berlin gebracht und zieht ins legendäre Wachsfigurenkabinett von Madame Tussauds ein. Und wir sind sehr gespannt, wie Jamals Doppelgänger geworden ist. Klappt ja jetzt nicht immer so gut. Wir sind bei der Enthüllung dabei und posten dann direkt die Fotos.
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18: Das Gong 96.3 München Wetter kompakt. Wir haben 13 Grad am Candidplatz in Untergiesing, 12 in Kranzberg im Kreis Freising. Der Rest des Tages bleibt trocken, auch mit immer mehr Sonne und 18 Grad. Morgen gibt es nochmal Schauer und dann geht's steil in Richtung Sommer. Ab Donnerstag immer sonniger und dann gibt's am Wochenende 25 Grad und mehr. Tausende Tankstellen ignorieren wohl die 12-Uhr-Regelung, vor allem hier bei uns in der Stadt. Was die Betreiber dazu sagen, hört ihr jetzt in den Nachrichten.
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20: Um 10 Uhr mit Nicolas Pinkernell. Grüß Gott. Eigentlich sollten um kurz vor 12 die Tankpreise am niedrigsten sein, denn die Tankstellen dürfen ja nur mittags die Preise erhöhen. Tausende halten sich allerdings nicht daran, zeigt eine neue Auswertung. Die höchste Quote gibt's demnach hier in Bayern. Mehr als jede vierte Tankstelle soll sich hier nicht an die Regeln halten. Die Betreiber widersprechen. Es gäbe nur Verzögerungen bei der Übermittlung ans Kartellamt, sagen sie. Heute findet der Wohnungsbaugipfel von Oberbürgermeister Krause statt. Über 80 Vertreter beraten darüber, wie Wohnen günstiger werden kann. Unter anderem sollen die großen Unternehmen eine Einschätzung abgeben, wie der Wohnungsbau angekurbelt werden kann. FC Bayern-Torwart Manuel Neuer fährt wohl als Nummer 1 zur WM mit. Berichten zufolge soll Bundestrainer Julian Nagelsmann das per Telefon schon mit den betroffenen Spielern besprochen haben. Der bisherige Torwart Oliver Baumann ist demnach auch bereit, als Ersatzkeeper zur Weltmeisterschaft zu fahren. Offiziell soll der Kader am Donnerstag bekannt gegeben werden.
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5: Wer ein E-Auto hier in München hat, für den wird sich bald etwas ändern. Die Stadtwerke führen neue Ladetarife ein und kündigen deswegen Altverträge. Aktuell gibt es einen Tarif, daraus werden künftig drei. Beim ersten bleibt alles beim alten. Die anderen beiden bieten Vorteile für regelmäßiges und häufiges Laden. Aus der Altstadt Alena Kohler, Gong 96.3.
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18: Servus, liebe Autofahrer, besser ankommen mit dem besten Stau- und Blitzerservice für München. Aktuell staut sich's auf der A99 Ostumfahrung Richtung Salzburg. Höhe Aschheim-Ismaning steht ein defekter LKW. Laut Gong 96.3 Live-Messung braucht ihr 13 Minuten länger. Und Obacht auf der A92 Richtung Deggendorf in der Ausfahrt unter Schleißheim steht immer noch ein Pannenauto in der Kurve.
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18: Leim, die Willibaldstraße und im Landkreis Erding wird in Mussinning auf dem Fasanenweg geblitzt. Eine gute Fahrt.
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18: Servus. Ja, dieser Beauty-Trend wird hier bei uns in München immer beliebter. Haartransplantationen. Deshalb klären wir heute den ganzen Tag eure wichtigsten Fragen dazu. Wie ihr seriöse und vor allem gute Ärzte erkennen könnt, hört ihr um 10:45. Und jetzt eine halbe Stunde Hits im Job. Zum Beispiel mit Teddy Swims, Sabrina Carpenter, Amy Winehouse und Felix Jehn. Hier ist der aktuelle Hit Pride.
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1: Und jetzt ganz frisch die aktuelle von Teddy Swims, Mr. Know-It-All.
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ist so ein toller neuer Hit von Teddy Swims, Mr. Know-It-All. Ganz frisch für alle bei der Arbeit hier auf Gong 96.3. Ja, bei uns bekommt ihr noch mehr Abwechslung. Jetzt mit einem Riesenhit aus den 2000ern von Jay-Z und Alicia Keys. Und die ist weiter sehr erfolgreich, ist Musical-Produzentin, hat eine eigene Skincare-Marke und sie hat bestätigt, dass sie gerade oft im Studio ist und an neue Musik arbeitet. Da freuen wir uns sehr drauf. Und solange gibt's diesen großen Hit, Empire State of Mind, auf Gong 96 und an neue Musik arbeitet. Da freuen wir uns sehr drauf.

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1: 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Die Sonne kommt langsam zurück und wir packen dazu ganz, ganz viele Lieblingshits auf eure Ohren. Gleich nach halb unter anderem Michael Schulte. Das Beste von heute und Mega 2000er gleich hier auf Gong 96.3.
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1: Es ist 10:30, das Gong 96.3 München. Wetter kompakt mit 13 Grad im Tierpark Hellerbrunn, 13 auch in Baltham im Kreis Ebersberg. Im Grunde ein freundlicher Dienstag, kein Regen mehr, dafür immer mehr Sonne bei 18 Grad. Morgen wird es nochmal unbeständig, aber dann kommt endlich wieder Sonnencreme-Wetter. Ab Donnerstag immer freundlicher und am Wochenende gibt es über 25 Grad.
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1: Hallo, liebe Autofahrer, besser ankommen mit dem besten Stau- und Blitzerservice auf Gong 96.3. Der defekte LKW auf der A99 Ostumfahrung Richtung Salzburg bei Aschheim-Ismaning ist weg. Also der Stau löst sich langsam auf.
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1: Hadern, die Würmtalstraße auswärts und in Ismaning wird auf der Aschheimer Straße geblitzt. Und wenn ihr noch mehr habt, 089 4x die 38, gerne auch per WhatsApp. Vielen Dank und gute Fahrt.
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0: Richtig guter 2000er für euren Dienstagvormittag. Jamelia und Superstar hier auf Gong 96.3. Und kurze Storytime. Als eine Kollegin aus unserer Redaktion neulich aus ihrem Türkei-Urlaub zurückgeflogen ist, war fast der ganze Flieger voller Männer, bei denen man am Kopf gesehen hat, na, da wurde ein bisschen was gemacht. Ja, Haartransplantationen sind mittlerweile zu einem absoluten Beauty-Trend geworden, machen auch immer mehr Praxen in München. Nicht nur in der Türkei, aber es gibt im Netz auch super viele verschiedene Angebote und es kursieren auch krasse Horrorgeschichten über Billigeingriffe. Woran ihr eine wirklich seriöse Klinik erkennt, weiß Ismail Malak von Kamaher hier in München. Der wichtigste Punkt ist die Vorbereitung.
1: Vor Ort eine Klinik aussuchen, für die Voruntersuchung reinkommen, mit dem Transplanteur richtig besprechen, wo, wie man was machen will. Am besten auch die Linie zum Beispiel einzeichnen lassen. Ja, und dann natürlich da auch darauf achten, dass die Linie nicht zu unnatürlich geworden ist. Das wäre so das Wichtigste, das man davor machen sollte.
0: Alles klar, also wenn eine Arztpraxis oder eine Klinik diese Steps weglässt, dann lieber Finger weg davon. Und wie viel so eine Haartransplantations-OP bei uns in München kostet, hört ihr um 14:45 hier auf Gong 96.3.

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0: Und jetzt die aktuelle von Holly Humberstone. To Love Somebody.
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17: Das Gong 96.3 München-Wetter. Kompakt 14 Grad haben wir an der Brudermühlbrücke, 12 in Otterfing im Kreis Miesbach. In Sachen Regen tut sich nichts mehr. Stattdessen scheint immer wieder die Sonne bei maximal 18 Grad. Morgen wird es nochmal wechselhaft und dann kommt endlich ein Sommerhoch. Ab Donnerstag wird es immer sonniger und wärmer mit über 25 Grad am Wochenende. Gut 220.000 Menschen schauen heute auf das Oberlandesgericht hier in München. Warum, hört ihr gleich in den Nachrichten.
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19: Um 11 Uhr mit Nicolas Pinkernell. Grüß Gott. Die 12-Uhr-Regelung sollte eigentlich dafür sorgen, dass die Tankpreise sinken. Allerdings halten sich die Tankstellen nicht dran. Das zeigt jetzt eine neue Auswertung. Insgesamt wurden die Preise innerhalb der ersten knapp 1,5 Monate bundesweit gut 17.000 Mal verbotenerweise erhöht. Hier in Bayern ist die Quote demnach am höchsten. Jede vierte Tankstelle soll das hier schon mal gemacht haben. Wer Kunde bei Amazon Prime Video ist, schaut heute hier zu uns nach München. Das Oberlandesgericht verhandelt eine Sammelklage, der sich fast 220.000 Menschen angeschlossen haben. Im Kern geht es um die Frage, darf Amazon von seinen Kunden extra Geld verlangen, damit das Abo trotz eines laufenden Vertrags werbefrei bleibt. Die Fußballmannschaft ist gerade noch im Angriff. Nebenan hört man schon den Jubel. Diese Verzögerung bei der Live-Übertragung soll es bei der WM jetzt seltener geben. Der Anbieter Vodafone will seine Technik verbessern. Kabelfernsehen soll dadurch genauso schnell werden wie Satelliten-TV.
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20: Nach dem ersten Sieg vorgestern können die FC Bayern Basketballer heute den zweiten Schritt in Richtung Playoff-Halbfinale machen. Gegen Trier ist das 2:0 in der Best-of-5-Serie das Ziel. Spielbeginn im SAP-Garden ist um 20.30 Uhr. Aus der Sportredaktion Max Eckert, Gong 96.3.
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17: Besser ankommen mit dem besten Stau- und Blitzerservice für München. Obacht bitte auf der A96 in Richtung München. Zwischen Gilching und Germering Süd liegen Reifenteile auf der Autobahn.
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17: Milbertshofen, die Moserer Straße auswärts und im Kreis Fürstenfeldbruck wird in Puchheim auf der Böckenstraße geblitzt. Eine gute Fahrt.
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17: Servus, ihr habt es bestimmt bei uns gehört. Die Stadt Köln möchte das sogenannte Catcalling strafbar machen. Also zum Beispiel blödes Hinterherrufen auf der Straße. Und wir wollen das auch für uns in München. Welche krassen Erfahrungen ihr schon gemacht habt und was das KVR dazu sagt, hört ihr um 11:45. Und jetzt eine halbe Stunde Hits im Job. Wir starten mit dem aktuellen von Leonie. Don't worry.
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Ein Hammer 2000er für euren Dienstagvormittag. Asha und DJ Got Us Falling in Love auf Gong 96.3. So, und jetzt gibt's was Freshes von Harry Styles. Der ist ja gerade mittendrin in seinen 10 Amsterdam-Konzerten und hat da was Anregendes mit seinen Fans geteilt. Ich zitiere mal: Manchmal kann es das Leben verändern, das Handy wegzulegen und für einen Abend auszugehen. Es klingt albern, aber es stimmt. Hat er nicht so ganz unrecht, oder? Einfach mal den Moment genießen, mir den wegzulegen und für einen Abend auszugehen.

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14: Gong 96.3 München, Wetter kompakt, 14 Grad haben wir am Max-Weber-Platz in Haidhausen, 14 auch in Alling im Kreis Fürstenfeldbruck. Es bleibt trocken den Rest des Tages, auch mit Sonne und maximal 18 Grad. Morgen geht es nochmal durch einen wechselhaften Tag, aber dann wird es endlich schöner. Ab Donnerstag immer mehr Sonne und am Wochenende gibt es sogar über 25 Grad.
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14: Besser ankommen mit dem besten Stau- und Blitzerservice auf Gong 96.3. Hier und da zwickt es ein bisschen, aber im Großen und Ganzen läuft's. Kommt gut an.
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14: Obersendling die Eidenbachstraße einwärts und im Kreis Ebersberg wird in Asslingen auf der Grafinger Straße geblitzt. Wenn ihr auch noch was habt, 089 4x38 geht natürlich auch per WhatsApp. Vielen Dank, gute Fahrt.
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0: großer Riesen-2000er von Nelly Furtado. Say it right hier auf Gong 96.3. Über dieses Thema müssen und wollen wir dringend mit euch sprechen, weil es fast jede Frau bei uns in München und der Region betrifft. Catcalling, also zum Beispiel hinterherpfeifen oder sexuelle Gesten auf der Straße. Statistisch gesehen haben das unglaubliche 95% aller Frauen in Deutschland schon mal erlebt. Auch Kollegin Maike aus dem Gong 96.3 Online-Team. Bei dir war es auf dem Weg zur Arbeit, gell?
1: Ja, genau. Ich stand an der Ampel und wollte zum Sender laufen. Und dann ist da ein schwarzes Auto, so ein größeres, an mich rangefahren. Und Fenster ist aufgegangen. Da waren diese zwei Männer drin und haben erstmal mich angepfiffen und mit der Zunge über den Mund geleckt. Und das war eine super, super unangenehme Situation, weil ich da ja auch nicht raus konnte. Also ich musste da ja stehen und warten. Und ich wusste nicht, wann die wegkommen. Und hat mir auch super Angst gemacht, weil ich nicht wusste, was dann noch kommt vielleicht.
0: Ja, und ich frage mich auch, was die sich dabei denken. Also denken die, wir finden das toll?
1: Ja, genau. Das denkt man sich dann auch immer so. Was ist das denn? Es macht mir ein super unangenehmes Gefühl. Es geht super vielen Frauen so und es ist einfach nur beschissen.
0: Absolut, kann man nicht anders sagen. Ja, die Stadt Köln greift jetzt als erste deutsche Stadt durch. Da soll Catcalling zur Ordnungswidrigkeit werden. Wir haben direkt bei unserem KVR nachgefragt und das findet den Kölner Vorstoß spannend und prüft jetzt, ob das auch bei uns in München umsetzbar ist. Sobald sich da was tut, hört ihr es zuerst bei uns.
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14: Das Gong 96.3 München Wetter. Kompakt 15 Grad haben wir im Olympiapark, 14 in Dingerndorf im Kreis Bad Tölz-Wolfratshausen. Der Rest des Tages bleibt trocken, auch mit Sonne und 18 Grad. Morgen gibt es nochmal Schauer und dann geht's steil in Richtung Sommer. Ab Donnerstag immer sonniger und dann gibt es am Wochenende 25 Grad und mehr. Einige E-Autofahrer hier bei uns in der Stadt bekommen demnächst Post von den Stadtwerken. Warum? Hört ihr gleich von unseren München-Reportern in den Nachrichten.
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15: Um 12 Uhr mit Nicolas Pinkernell. Grüß Gott. Eigentlich sollten um kurz vor 12 die Tankpreise am niedrigsten sein, denn die Tankstellen dürfen ja nur mittags die Preise erhöhen. Tausende halten sich allerdings nicht daran, zeigt eine neue Auswertung. Die höchste Quote gibt es demnach hier in Bayern. Mehr als jede vierte Tankstelle soll sich hier nicht an die Regeln halten. Die Betreiber widersprechen. Es gäbe nur Verzögerungen bei der Übermittlung ans Kartellamt, sagen sie. Heute findet der Wohnungsbaugipfel von Oberbürgermeister Krause statt. Über 80 Vertreter beraten darüber, wie Wohnen günstiger werden kann. Unter anderem sollen die großen Unternehmen eine Einschätzung abgeben, wie der Wohnungsbau angekurbelt werden kann. FC Bayern-Torwart Manuel Neuer fährt wohl als Nummer 1 zur WM mit. Berichten zufolge soll Bundestrainer Julian Nagelsmann das per Telefon schon mit den betroffenen Spielern besprochen haben. Der bisherige Torwart Oliver Baumann ist demnach auch bereit, als Ersatzkeeper zur Weltmeisterschaft zu fahren. Offiziell soll der Kader am Donnerstag bekannt gegeben werden.
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11: Wer ein E-Auto hier in München hat, für den wird sich bald etwas ändern. Die Stadtwerke führen neue Ladetarife ein und kündigen deswegen Altverträge. Aktuell gibt es einen Tarif, daraus werden künftig drei. Beim ersten bleibt alles beim alten. Die anderen beiden bieten Vorteile für regelmäßiges und häufiges Laden. Aus der Altstadt Alena Kohler, Gong 96.3.
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14: Besser ankommen mit dem besten Stau- und Blitzerservice München. Bitte Vorsicht auf der A9 in Richtung München. In der Einfahrt Freimann liegt ein Spanngurt auf der Fahrbahn.
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14: Bergam-Leim die Kreilerstraße einwärts und im Kreis Erding wird in Neuching auf der Münchner Straße geblitzt. Gute Fahrt.
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14: Ich wünsche euch eine schöne Mittagspause, wie versprochen mit immer mehr Sonne und vor allem mit einer Riesenladung gute Laune-Hits. Jetzt wieder eine halbe Stunde, unter anderem mit Olivia Dean, Cat's Eye. Dann freuen wir uns auf einen tollen 2000er von Mario und starten mit dem aktuellen Hit von Loy, Red Eyes.
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0: Und jetzt die aktuelle von Olivia Dean. So easy to fall in love.
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da ist echt was traumhaft Schönes gelungen und ist sehr selbstbewusst. Es ist so einfach, sich in mich zu verlieben. Olivia Dean, So Easy to Fall in Love with Me, ganz neu hier auf Gong 96.3. So, und in ihn waren Anfang der 2000er auch einige verknallt. Dante Thomas mit seinem größten Hit hier ist Miss California, passend zur Sonnenmittagspause in München. Jetzt auf Gong 96.3.

0: Markus Soler, der Imaginaber.
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0: Wir gönnen uns das Beste von heute gleich nach halb, unter anderem mit Taylor Swift. Und dazu mischen wir Mega 2000er gleich hier auf Gong 96.3.
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0: Auf die Sekunde halb eins, das Gong 96.3 Münchenwetter. Kompakt, wir haben 16 Grad am Wittelsbacher Platz in der Maxvorstadt, 16 auch in Garching. Es ist ein freundlicher Dienstag mit Sonne, paar Wolken und bis zu 18 Grad. Morgen wird es nochmal unbeständig, aber dann kommt wieder Sonnencremewetter ab Donnerstag. Immer freundlicher und am Wochenende sogar über 25 Grad.
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0: Besser ankommen mit dem besten Stau- und Blitzerservice auf Gong 96.3. Das schaut gut aus, keine Meldungen.
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0: Im Berg am Laim steht einer auf der Bad Schachener Straße auswärts und in Starnberg auf der Ferdinand-Maria-Straße. Wenn ihr auch noch was habt, 089 4x38 geht natürlich auch per WhatsApp. Vielen Dank und gute Fahrt.
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0: Madonna mit ihrem riesen 2000er hier auf Gong 96.3. Hang ab mit Laura Kössler. Ich wünsche euch einen schönen Dienstag. Und diese Woche sorgen wir für vollkommen anderen Unterricht in München und der Region. Ihr habt es bestimmt mitbekommen. Wir schleichen uns jetzt vor den Pfingstferien heimlich in die Klassenzimmer der Kids und kleben Gratis-Tickets für die Therme Erding direkt unter die Stühle. Heute ging die Tickettour von Nathalie aus der Mike-Thiel-Show kreuz und quer durch die Stadt und die Region. Erst nach Perlach an die Werner-von-Siemens-Realschule, dann nach Dachau aufs Ignaz-Taschner-Gymnasium und am Ende dann an die Ernst-Reuter-Grundschule in Haidhausen. Und die Kids sind ausgeflippt.
1: Die Ottilie ist mir direkt vor die Nase gesprungen, hat geschrien, guck unter deinen Stuhl, guck unter deinen Stuhl. Und dann habe ich unter den Stuhl am Popo vom Stuhl geguckt und dann war da so ein Brief und dann waren da zwei Therme-Erding-Tickets. Und dann habe ich mich total gefreut.
0: Wie süß. Morning mit Mike und Nathalie sind noch die ganze Woche unterwegs und verstecken die Tickets. Sagt uns also unbedingt über unsere App, an welchen Schulen wir noch vorbeikommen sollen.
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1: Und jetzt ganz frisch die aktuelle von Tame Impala, Dracula. So run from the sun like Dracula. 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
16: Das Gong 96.3 München Wetter kompakt. 16 Grad haben wir in der Forstenrieder Allee, 15 im Postenhofen im Kreis Starnberg. Es geht mit Sonne und harmlosen Wolken durch den Nachmittag. Morgen wird es nochmal sehr wechselhaft, aber dann kommt tatsächlich ein Sommerhoch. Ab Donnerstag wird es immer sonniger und wärmer mit über 25 Grad am Wochenende. Bei der Fußball-WM könnte es eine kleine Fernsehrevolution geben. Was geplant ist, hört ihr gleich in den Nachrichten.
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18: Um 13 Uhr mit Nicolas Pinkanell. Grüß Gott. Die 12-Uhr-Regelung sollte eigentlich dafür sorgen, dass die Tankpreise sinken. Allerdings halten sich die Tankstellen nicht dran. Das zeigt jetzt eine neue Auswertung. Insgesamt wurden die Preise innerhalb der ersten knapp 1,5 Monate bundesweit gut 17.000 Mal verbotenerweise erhöht. Hier in Bayern ist die Quote demnach am höchsten. Jede vierte Tankstelle soll das hier schon mal gemacht haben. Wer Kunde bei Amazon Prime Video ist, schaut heute hier zu uns nach München. Das Oberlandesgericht verhandelt eine Sammelklage, der sich fast 220.000 Menschen angeschlossen haben. Im Kern geht es um die Frage, darf Amazon von seinen Kunden extra Geld verlangen, damit das Abo trotz eines laufenden Vertrags werbefrei bleibt. Die Fußballmannschaft ist gerade noch im Angriff. Nebenan hört man schon den Jubel. Diese Verzögerung bei der Live-Übertragung soll es bei der WM jetzt seltener geben. Der Anbieter Vodafone will seine Technik verbessern. Kabelfernsehen soll dadurch genauso schnell werden wie Satelliten-TV.
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7: Nach dem ersten Sieg vorgestern können die FC Bayern Basketballer heute den zweiten Schritt in Richtung Playoff-Halbfinale machen. Gegen Trier ist das 2:0 in der Best-of-5-Serie das Ziel. Spielbeginn im SAP-Garden ist um 20.30 Uhr. Aus der Sportredaktion Max Eckert, Gong 96.3.
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16: Besser ankommen mit dem besten Stau- und Blitzerservice. Für München momentan keine Meldungen, kommt gut an.
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16: In Oberföhring steht einer auf der Effner Straße einwärts und in Sauerlach auf der Wolfratshauser Straße.
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16: Hallo, servus. Die Münchner Männer haben anscheinend keinen Bock mehr auf Geheimratsecken, denn Haartransplantationen boomen immer mehr. Und wie viel so eine OP bei uns in München kostet, ohne Reise in die Türkei, hört ihr um 14:45. Jetzt gibt's erstmal eine halbe Stunde Hits im Job mit Lady Gaga, Michael Schulte, Calvin Harris und Ray, der aktuelle Hit, Where is my husband?
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0: Mega 2000er von Lady Gaga, Pokerface, hier auf Gong 96.3. Falls ihr in der Mittagspause in der Innenstadt unterwegs wart und euch über die lange Schlange am Marienplatz wundert, da warten gerade ganz viele Fußballfans auf eine Autogrammstunde mit FC Bayern-Star Luis Diaz. Sollte eigentlich schon vor einer Viertelstunde losgehen. Der Gute verspätet sich aber ein bisschen und soll dann um 14 Uhr da sein. Vielleicht hüpft er ja auch noch vorbei. Und jetzt weiter mit frischem Sound von Holly Humberstone. Hat sowas Verträumtes und Gemütliches für eure Mittagspause. Hier ist To Love Somebody, ganz neu auf Gong 96.3.
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0: Und dann habe ich unter den Stuhl am Popo vom Stuhl geguckt und dann war da 2 Thermoerding-Tickets. Und da habe ich mich total gefreut.
1: Ja, was für ein Spaß hier an den Schulen in München und der Region. Servus, Moneyman Mike hier.
2: Und die Nathalie auf Gong 96.3. Ja, wir sorgen jetzt vor den Pfingstferien für ganz viel Freude in den Klassenzimmern. Also auch morgen früh Stuhl checken, Tickets entdecken.
1: Und wir bleiben bei den Pfingstferien. Gibt einen neuen Trend, Urlaub nach Sternzeichen.
2: Astro-Travel heißt das Ganze. Dabei wird der nächste Trip passend zu eurem Horoskop geplant. Widder eher Abenteuer, Krebs eher Entspannung.
1: Ja, welche Reiseziele angeblich perfekt zu welchem Sternzeichen passen und ob da wirklich was dran ist, morgen früh, kurz nach 7.
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2: Das Gong 96.3 München-Wetter. Kompakt 16 Grad haben wir am Bonner Platz in Schwabing. 16 auch in ein paar Städten im Kreis Erding. Es bleibt trocken heute mit Sonne und Wolken bei maximal 18 Grad. Morgen geht es nochmal durch einen wechselhaften Tag. Aber dann wird es endlich schöner. Ab Donnerstag immer mehr Sonne. Und am Wochenende gibt es sogar über 25 Grad.
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2: Besser ankommen mit dem besten Stau- und Blitzer-Service auf Gong 96.3. Es läuft, ihr habt freie Fahrt.
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2: Riem die Willy-Brandt-Allee und in Oberhaching wird auf der Abeo-Straße geblitzt. Und wenn ihr auch noch was habt, 089 4x die 38, geht natürlich auch per WhatsApp. Dankeschön und gute Fahrt.
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0: entspannter 2000er von Lana Del Rey, Summertime Sadness hier auf Gong 96.3. Und das ist echt eine krasse Zahl. 66% aller Männer unter 35 sind von Haarausfall betroffen. Die Münchner Männer haben da anscheinend keinen Bock mehr drauf. Und deshalb boomen Haartransplantationen immer mehr. Aber bevor man sich unters Messer legt, schießt natürlich als erstes die Frage nach den Kosten in den Kopf. Ismail Malak von Karma her hier in München. Wie schaut es denn da preislich aus?
1: Also in München kann man mit ab 4.500 bis 5.000 Euro bis 7.000, 8.000 Euro rechnen.
0: Oh, das ist happig, aber es lohnt sich langfristig.
1: Es könnte schon sein, dass die transplantierten Haare mit der Zeit etwas dünner werden, aber die sind immer noch vorhanden und man hat dann diese Haare ein Leben lang.
0: Ja, schon reizvoll, ne? Und wann man die ersten Ergebnisse nach so einem Eingriff überhaupt sieht, klären wir heute Nachmittag um 16:45 hier auf Gong 96.3.

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13: Das Gong 96.3 München Wetter kompakt. 16 Grad haben wir am Hirschgarten in Nymphenburg. 16 auch im Meilingen im Kreis Ebersberg. Der Rest des Tages bleibt trocken. Auch immer wieder mit Sonne und 18 Grad. Morgen gibt's nochmal Schauer. Und dann geht's steil in Richtung Sommer. Ab Donnerstag immer sonniger. Und dann gibt's am Wochenende 25 Grad und mehr. OB Krause hat heute zum ersten Wohnungsgipfel ins Rathaus geladen. Was dabei rauskam, hört ihr gleich in den Nachrichten.
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13: Um 14 Uhr mit Julia Kafka. Grüß Gott. Kurz vor 12 zu tanken soll eigentlich besonders günstig sein. Eine neue Auswertung zeigt jetzt aber, viele Tankstellen erhöhen ihre Preise trotzdem schon vorher oder zu ganz anderen Zeiten. Besonders häufig soll das hier bei uns in Bayern vorkommen. Dort betrifft das offenbar jede vierte Tankstelle. Wohnen ist die zentrale soziale Frage in München. Das sagt Oberbürgermeister Krause und hat deshalb heute zu einem Wohnungsgipfel eingeladen. Rund 80 Vertreter aus Wohnungswirtschaft, Politik und Stadtverwaltung waren dabei. Themen waren vor allem hohe Kosten, lange Verfahren und zu viel Bürokratie. Gleichzeitig wurden aber auch erste Lösungsideen gesammelt. Die Stadt will die jetzt prüfen. Kreuzfahrten werden bei den Deutschen immer beliebter. Die Zahl der Kreuzfahrtgäste, die von einem deutschen Hafen aus gestartet sind, ist im vergangenen Jahr auf einen Rekord gestiegen. Insgesamt gut 1,5 Millionen, rund 4% mehr als im Vorjahr. Das teilte das Statistische Bundesamt mit. Seit 2020 steigen die Zahlen Jahr für Jahr.
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15: Wer ein E-Auto hier in München hat, für den wird sich bald etwas ändern. Die Stadtwerke führen neue Ladetarife ein und kündigen deswegen Altverträge. Aktuell gibt es einen Tarif, daraus werden künftig drei. Beim ersten bleibt alles beim alten. Die anderen beiden bieten Vorteile für regelmäßiges und häufiges Laden. Aus der Altstadt Alena Kohler, Gong 96.3.
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13: besser ankommen mit dem besten Stau- und Blitzerservice für München. Auf dem Mittleren Ring gab es einen Unfall zwischen Landshuter Allee und Olympiapark. Rechte Spur ist blockiert. Ihr braucht laut Gong 96 drei Live-Messungen 14 Minuten länger.
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13: Trudering, die Wasserburger Landstraße einwärts und Obacht, wenn ihr in Unterföhring unterwegs seid, eine auf der Mitterfeldallee. Eine gute Fahrt.
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13: Ich wünsche euch einen schönen Dienstag und damit auch der Arbeitsnachmittag geschmeidig läuft, gibt's direkt wieder eine halbe Stunde Hits, unter anderem gleich mit Harry Styles, außerdem Ed Sheeran, dann was zum laut Mitsingen von Natasha Bedingfield und den Anfang macht Nico Santos mit seinem aktuellen Hit All Time High.
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0: Und jetzt die aktuelle von Harry Styles. American Girls.
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Zeit bei seinen Amsterdam-Konzerten. Harry Styles auf Gong 96.3 neu mit American Girls. 5 Gigs hatte er schon, 5 Folgen noch. Und danach geht's für 12 Shows ins berühmte Wembley Stadium in London. Das ist Rekord. So, und jetzt weiter mit einem Mega-2000er für euren Dienstagnachmittag. Wir verzuckern euch die Arbeit und holen euch raus aus dem kleinen Müdigkeitstief mit Tayo Cruz. Hier ist Hangover auf Gong 96.3.

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2: Gleich nach halb freuen wir uns auf den aktuellen Hit von David Guetta. Gone, gone, gone.
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2: Beste von heute und dazu Mega 2000er gleich hier auf Gong 96.3.
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2: Das Gong 96.3 München-Wetter. Kompakt, wir haben 16 Grad am Karl-Preis-Platz in Ramersdorf, 16 auch in Markt-Indersdorf im Kreis Dachau. Ein freundlicher Dienstag mit Sonne, paar Wolken und noch bis zu 18 Grad. Morgen wird es nochmal unbeständig, aber dann kommt wieder super schönes Wetter. Ab Donnerstag immer freundlicher und am Wochenende gibt es sogar über 25 Grad.
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2: Besser ankommen mit dem besten Stau- und Blitzerservice auf Gong 96.3 und im Großen und Ganzen läuft.
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2: Da war in Hadern auf der Würmtalstraße auswärts und im Landkreis Starnberg im Berg auf der Münchner Straße. Für mehr Blitzer 089 4x die 38, gerne auch per WhatsApp. Danke und gute Fahrt.
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0: Ein traumhaft schöner 2000er für euren Dienstagnachmittag. John Legend auf Gong 96.3 und All of Me. 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
0: Oh, das klingt wie aus so einem Kitschfilm. Richtig schön. 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
18: Das Gong 96.3 München Wetter kompakt. 17 Grad im Deutschen Museum, 17 auch bei euch in der Hau. Dazu Sonne und Wolken. In der Nacht zieht es dann langsam zu und es gibt die ersten Regenschauer. Auch morgen immer wieder nass. Ab Donnerstag bis ins Wochenende dann wieder richtig frühlingshaft. Mehrere tausend Euro Förderung fürs neue Auto. Die können viele ab heute jetzt beantragen. Alle Infos dazu gibt's gleich in den Nachrichten.
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13: Um 15 Uhr mit Julia Kafka. Grüß Gott. Tanken sollte aktuell eigentlich um kurz vor 12 am günstigsten sein. Ist es aber oft nicht. Das zeigt eine neue Auswertung. Viele Tankstellen erhöhen ihre Preise demnach schon vor 12 oder zu ganz anderen Zeiten. Besonders oft kommt das laut den aktuellen Zahlen hier bei uns in Bayern vor. Offenbar hält sich jede vierte Tankstelle nicht an die Regelung. Haben Amazon Prime-Kunden Anspruch auf Schadenersatz wegen eingespielter Werbung? Darum geht es ab heute vor dem Oberlandesgericht hier in München. Geklagt haben fast 220.000 deutsche Kunden in einer Sammelklage. Kern ist die Frage, ob Amazon von seinen Kunden zusätzlich Geld verlangen darf, damit der ursprünglich als werbefrei angekündigte Bezahldienst auch tatsächlich werbefrei bleibt. Wer sich ein neues E-Auto kauft, der kann ab heute eine staatliche Prämie von bis zu 6.000 Euro dafür beantragen. Am Vormittag ist das entsprechende Portal freigeschaltet worden. Die Prämie gilt rückwirkend zum Jahresanfang.
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0: Nach dem ersten Sieg vorgestern können die FC Bayern Basketballer heute den zweiten Schritt in Richtung Playoff-Halbfinale machen. Gegen Trier ist das 2:0 in der Best-of-5-Serie das Ziel. Spielbeginn im SAP-Garden ist um 20.30 Uhr. Aus der Sportredaktion Max Eckert, Gong 96.3.
18: Danke Max. 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
18: Besser ankommen mit dem besten Stau- und Blitzerservice in München. Bis jetzt ganz normaler Nachmittagsverkehr. Längster Stau ist eine Viertelstunde auf der Dachauer Straße auswärts in der Maxvorstadt.
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18: In Berg am Laim die Bad Schachener Straße und auf der A95 Richtung Garmisch-Partenkirchen zwischen Kreuzhof und Fürstenried steht einer. Danke euch fürs Melden.
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18: Servus, schön, dass ihr dabei seid. Kurz nach 3 ist es und machen direkt weiter mit den besten aktuellen Hits für euch bei der Arbeit. Alex Warren und Fever Dream.

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0: Super geiler 2000er Madcon hier auf Gong 96.3. Servus, Felix Meindorfer hier und schnelle Info für alle, die gerade losfahren. Inzwischen schon 20 Minuten plus auf der Dachauer Straße auswärts in der Maxvorstadt, wohl nach einem Unfall an der Ecke zur sperren Reiterstraße. Das nächste Update dazu gibt's gleich wieder um 3:30. Und bis dahin sind wir dabei mit den besten aktuellen Hits und jetzt mit dem perfekten Sound, um nochmal kurz durchzuschnaufen vorm Feierabend. So eine kleine musikalische Kaffeepause quasi. Sehr cooler Pop, gemischt mit so ein bisschen Jazz und Bossa Nova. Hier ist Olivia Dean und So Easy.
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17: Das Gong 96.3 München-Wetter kompakt. Ein Mix aus Sonne und Wolken bei 17 Grad am Tierpark, 17 auch im Landkreis Fürstenfeldbruck in Türkenfeld. In der Nacht und morgen den ganzen Tag gibt es dann immer wieder Regen. Danach wird es aber richtig schön, auch am Wochenende.
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17: Besser ankommen mit dem besten Stau- und Blitzerservice von München. Feierabendverkehr geht so langsam los. Der längste Stau ist gerade auf der Dachauer Straße auswärts in der Max-Vorstadt. Dann eine Viertelstunde plus. Sonst im Schnitt, wenn sich staut, 10 Minuten mehr.
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17: Im Harthof die Neuherbergstraße und in Unterhaching steht einer am Grünwalder Weg. Wenn ihr noch was habt, gerne anrufen bei uns 089 4x38 oder ihr schreibt uns schnell per WhatsApp.
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0: 3 von 4 Frauen meiden bei uns in München abends die U- und S-Bahn, weil sie sich nicht sicher fühlen. Ein riesiges Thema dabei ist Catcalling. Also dieses blöde Hinterherpfeifen, anzügliche Sprüche oder irgendwelche übergriffigen Gesten. Servus, Gong 96.3 hier, Felix Meinhofer. Und wir haben es euch erzählt, in Köln soll genau dieses Catcalling jetzt strafbar werden. Und wir finden, das brauchen wir in München auch, denn eure Erfahrungen sprechen absolut für sich.
1: Also vor allem im Sommer passiert es ja fast eigentlich jeden Tag. Wenn man einen kurzen Rock anhat, was für eine wo man ist und keine Ahnung was. Klar, im Club, auf der Tanzfläche mal angefasst zu werden von umstehenden Personen, das auf jeden Fall. Manchmal wurde mir so hinterher gepfiffen oder, keine Ahnung, hinterher geschrien, was man heute noch macht.
2: Meistens ist es immer Pfeifen oder hey, du Schlappe, wurde schon öfter zu mir gesagt.
0: Wahnsinn. Und genau deshalb haben wir dem KVR hier in München die Idee aus Köln auch gepitcht und sie meinten, sie schauen sich an, wie so ein Verbot auch bei uns umgesetzt werden könnte. Sobald sich da was tut, hört ihr es natürlich sofort bei uns.
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18: Das Gong 96.3 München Wetter kompakt. 17 Grad im Gasteig, 17 auch im Landkreis Starnberg in Gauding. Dazu Sonne und Wolken heute Nachmittag. In der Nacht zieht es dann immer mehr zu und es gibt auch die ersten Regenschauer. Auch morgen wechselhaft. Ab Donnerstag bis ins Wochenende rein wird es dann richtig frühlingshaft wieder. Der Preis an der Tankstelle darf nur um 12 Uhr steigen. Die Regel gilt jetzt seit 6 Wochen. Wie viele Tankstellen sich aber nicht dran halten, hört ihr gleich in Nachrichten.
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20: Um 16 Uhr mit Julia Kafka. Grüß Gott. Geht es der Messe München gut? Geht es auch der Stadt München gut? Eine aktuelle Studie zeigt, der wirtschaftliche Effekt auf die Landeshauptstadt und die Region ist enorm. Laut Messechef Pfeiffer sichert die Messe 34.400 Jobs.
21: 34.400 Arbeitsplätze, die Hälfte davon in der Stadt München, weitere 20% in Bayern und der Rest im Bundesgebiet, beispielsweise wenn es um den Messebau geht.
20: Durch die Messen und Kongresse auf dem Gelände fließen 4,45 Milliarden Euro in die Kassen in München und der Region. Kurz vor 12 zu tanken soll eigentlich besonders günstig sein. Eine neue Auswertung zeigt aber, viele Tankstellen erhöhen ihre Preise trotzdem schon vorher oder zu ganz anderen Zeiten. Besonders häufig soll das hier bei uns in Bayern vorkommen. Dort trifft das offenbar auf jede vierte Tankstelle zu. FC Bayern-Torwart Manuel Neuer fährt wohl als Nummer 1 mit zur WM. Berichten zufolge soll Bundestrainer Nagelsmann das per Telefon schon mit den betroffenen Spielern besprochen haben. Offiziell soll der Kader am Donnerstag bekannt gegeben werden.
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0: München baut zu wenig neue Mietwohnungen. Das soll sich jetzt schnellstmöglich ändern. Dafür hat Oberbürgermeister Krause heute 80 Vertreter der Wohnungsbranche zu einem großen Wohnungsgipfel ins Rathaus eingeladen. Ziel des Treffens ist es, konkrete Lösungen für mehr bezahlbaren Wohnraum in unserer Stadt zu erarbeiten. Aus dem Rathaus, Alexandra Goralska, Gong 96.3.
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18: Besser ankommen mit dem besten Stau- und Blitzerservice für München. Bis jetzt ganz normaler Feierabendverkehr mit maximal 10 Minuten plus an den üblichen Stellen.
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18: Freimann, Freisinger Landstraße und in Sauerlach steht einer, wenn ihr Richtung Wolfratshausen fahrt. Danke euch fürs Melden und gute Fahrt euch.
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18: Servus. Kurz nach vier. Schön, dass ihr dabei seid. Und wir starten rein Richtung Feierabend mit Gute-Laune-Sound von

0: super geiler 2000er. Beyoncé und Hello hier auf Gong 96.3. Servus, Felix Mandorfer hier und danke an Bojan, der hat nämlich gerade noch einen Blitzer geschickt per WhatsApp an die 089-4x38 in Schwabing auf der Domagstraße steht er. Mehr gibt's gleich um halb wieder aus der Gong 96.3 Verkehrszentrale und bis dahin geht's weiter mit den besten aktuellen Hits und sehr coolem Sound. Von einem Mann, der seine ganze Band aus Schulfreunden zusammengestellt hat. Also die verstehen sich echt blind, haben einfach Spaß, gemeinsam Musik zu machen. Und Teddy Swims hat da auch wahnsinnig eine geile Stimme. Hier ist seine aktuelle Mr. Know-It-All.
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0: entspannt Richtung Feierabend mit Billie Eilish. Servus.
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0: Gönnt euch das Beste von heute. Gleich zum Beispiel die aktuelle von Ray. Absoluter Booster nochmal zum Feierabend. Gleich gibt's mehr davon hier auf Gong 96.3.
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0: Das Gong 96.3 München Wetter kompakt. Super angenehmer Nachmittag, Sonne und Wolken. Dazu 17 Grad am Tierpark, 17 auch bei euch im Landkreis Fürstenfeldbruck in Türkenfeld. In der Nacht und morgen den ganzen Tag gibt es allerdings wieder Regen. Danach wird es dann wieder richtig schön, auch Richtung Wochenende. Bei uns in München gibt es bald einen großen Neubau, bei dem alte Steine wiederverwendet werden für mehr Nachhaltigkeit. Wie das funktioniert, hört ihr gleich.
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17: Um 4:30 mit Julia Kafka. Grüß Gott. Die Messe München spült viel Geld in die Kassen der Stadt. Eine aktuelle Studie zeigt das jetzt schwarz auf weiß. Durch die Veranstaltungen auf dem Gelände fließen in einem normalen Messejahr 4,45 Milliarden Euro in die Kassen. Außerdem sichert sie rund 34.400 Arbeitsplätze in München und der Region. E-Autos werden immer beliebter und die Beliebtheit könnte jetzt noch weiter steigen. Denn heute ist das staatliche Förderprogramm für E-Autos gestartet und das mit großem Andrang. Kurz nachdem das entsprechende Portal online gegangen ist, sind laut Bundesamt für Wirtschaft schon knapp 2000 Anträge eingegangen. Dem Wald in Deutschland geht es weiterhin nicht gut. Der neue Waldzustandsbericht für 2025 zeigt, nur jeder fünfte Baum ist gesund. Bundeslandwirtschaftsminister Rainer sagte, der Wald habe sich bis heute nicht von den Dürrejahren 2018 bis 2020 erholt. Allerdings habe sich die Lage insgesamt stabilisiert.
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17: Nachhaltigkeit wird hier in München auch beim Neubau immer wichtiger. Bei einem großen Büroneubauprojekt an der Nymphenburger Straße werden jetzt zum Beispiel 100.000 alte Pflastersteine wiederverwendet. Noch mehr Infos aus München und der Region gibt's um 17 Uhr von unseren München-Reportern.
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0: Besser ankommen mit dem besten Stau- und Blitzerservice von München. Tatsächlich aktuell ganz normaler Feierabendverkehr. Im Schnitt 10 Minuten mehr.
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0: Gerade reingekommen, Bogenhausen, die Ismaninger Straße. Und in Starnberg steht einer auf der Ferdinand-Maria-Straße. Wenn ihr auch noch was habt, 089 4x die 38, gerne auch per WhatsApp. Danke euch.
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0: Liebe Männer, habt ihr schon mal über eine Haartransplantation nachgedacht? Servus, Gong 96.3, hier Felix Malnoffer. Das ist nämlich tatsächlich was, was immer mehr junge Männer aktuell bei uns machen. Und es sorgt auch wirklich für einen Boom bei den Ärzten und Schönheitskliniken bei uns in München. Und deswegen klären wir heute den ganzen Tag eure Fragen zu dem Thema, gemeinsam mit Ismail Malak von Karma Hair hier in München. Viele denken ja, dass das so ein Rieseneingriff ist. Das stimmt aber so erstmal gar nicht, ne?
1: Haartransplantation gehört eigentlich zu den minimalinvasiven Behandlungen. Das heißt, es ist eine sehr oberflächliche Arbeit. Man braucht da keine Vollnarkose. Ja, man kommt in der Früh in die Klinik rein und man kann mit der lokalen Anästhesie in 6-7 Stunden eine Veränderung hinkriegen. Dann schaut es auch deutlich anders aus und ist die Person später schon fast schon eine andere Person.
0: Okay, also der Eingriff geht schnell. Ab wann gibt es dann auch so wirklich das Ergebnis?
1: Für eine Haartransplantation sagen wir immer, vollendet ist es nach 12 bis 14 Monaten.
0: Gut, also ein bisschen Geduld braucht es auf jeden Fall. Und es gibt noch einen kleinen Haken an der ganzen Sache. Es ist ein minimaler Eingriff und trotzdem kostet der bei uns in München zwischen 4.500 und 8.000 Euro.
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2: Und jetzt die aktuelle von Holly Humberstone. To Love Somebody.
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15: Das Gong 96.3 München Wetter kompakt. 17 Grad an der Bavaria, 17 auch bei euch in Bayerbrunn. Dazu Sonne und Wolken im Wechsel. In der Nacht zieht es dann zu und es gibt die ersten Regenschauer und auch morgen wird es immer wieder nass. Ab Donnerstag bis ins Wochenende rein, dann wieder richtig frühlingshaft. Die Messe München ist ein großer Wirtschaftsfaktor bei uns. Wie wichtig sie ist für die Stadt und die Region, zeigt jetzt eine neue Studie. Ihr hört es in den Nachrichten.
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16: Um 17 Uhr mit Julia Kafka. Grüß Gott. Die Messe München ist ein Wirtschaftsmotor. Eine aktuelle Studie zeigt nun, dass sie in München und der Region rund 34.400 Arbeitsplätze sichert und dem Standort 4,45 Milliarden Euro Umsatz bringt. Messechef Pfeiffer erklärt dazu:
17: Man kann sagen, jeder Euro Umsatz bei der Messe München, der verzehnfacht sich dann in der Hotellerie, in der Gastronomie, im Messebau, in der Bewachung, Reinigung. Und das sind schon starke Effekte.
16: Der wirtschaftliche Effekt hat sich laut der Studie in den letzten Jahren um 35% verbessert. Deutschland rüstet auf und Bayern will davon besonders profitieren. Ministerpräsident Söder hofft auf einen überdurchschnittlichen Ausbau der Bundeswehr im Freistaat. Außerdem auf Mittelstreckenraketen made in Bayern. Das sagte Söder nach einer Kabinettssitzung heute in München. Bayern wolle auch den Ausbau von Kasernen beschleunigen, so Söder weiter. Wer die neue Kaufprämie für Elektroautos nutzen will, kann sie seit heute beantragen. Das Portal dafür wurde heute freigeschaltet und der Andrang ist groß. Direkt zu Beginn gingen bereits 2000 Anträge ein. Wie viel Geld am Ende fließt, hängt von verschiedenen Faktoren ab, darunter das Einkommen.
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5: In München kommt das Papier in die blaue Tonne. Die werden viele im Landkreis Fürstenfeldbruck demnächst bestellen. Denn die Papiersammelstellen in den Wertstoffhöfen werden eingestellt. Es hat zu oft gebrannt. Aus Fürstenfeldbruck, Andreas Werner, Gong 96.3.
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15: Besser ankommen mit dem besten Stau- und Blitzerservice für München. Jetzt ein bisschen mehr los im Feierabendverkehr, vor allem auf dem Mittleren Ring nach zwei kleinen Unfällen. Einmal Landshuter Allee Richtung Trappentreutunnel, da sind es 18 Minuten mehr. Und zwischen Petel-Tunnel und dem Englischen Garten 20. Sonst im Schnitt 10 Minuten.
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15: Unter Menzing die Menzinger Straße und im Landkreis Starnberg in Gilching steht einer auf der Landsberger Straße. Danke euch fürs Melden.
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15: Servus. Lange Schlangen vor dem Frauenklo, bei den Männern ist es deutlich weniger. Das ist ja auf fast jedem Konzert und Festival so. Wird sich aber bald ändern bei uns. Das steht seit ein paar Minuten fest. Warum? Und ein kurzer Faktencheck dazu gibt's gleich nach 4 jetzt am Stück. Los geht's mit Kamerad.

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2: Und jetzt die aktuelle von Harry Styles, American Girls.
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0: Dieses Bild kennt wirklich jeder. Auf Festivals, Konzerten und so weiter sind die Schlangen vom Frauenklo oft deutlich länger als bei den Männern. Und genau das soll sich jetzt ändern. Servus, Gong 96.3, hier Felix Meindorfer und Julia Kafka aus der Nachrichtenredaktion. Der Landtag hat sich damit heute beschäftigt, weil bisher ist das bei öffentlichen Veranstaltungen ziemlich ungleich verteilt, ne?
1: Genau, dafür gibt es eine extra Vorschrift. Die sagt, pro 1.000 Besucher braucht es 12 Frauenklos. Bei den Männern 8 Kabinen plus 12 Pissoirs. Also insgesamt deutlich mehr. Dazu kommt, Frauen brauchen laut Studien länger auf dem Klo. Nicht, weil es auf öffentlichen Toiletten so wahnsinnig schön ist, sondern weil die Nutzung von einer Kabine immer circa 1,5 bis doppelt so lange dauert. Und Frauen können eben nur in die Kabine. Deswegen wurde jetzt der Antrag der Grünen beschlossen. Bei uns in Bayern sollen die Wartezeiten bei der Männer- und der Frauentoilette in Zukunft gleich lang sein.
0: Yes, und wie genau das umgesetzt wird, ob zum Beispiel auch mehr Unisex-Toiletten eingesetzt werden und wie die Veranstalter mit den höheren Kosten umgehen, das ist alles noch offen. Wir halten euch natürlich auf dem Laufenden dazu. Hier auf Gong 96.3.

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0: habe ich unter den Stuhl am Popo vom Stuhl geguckt und dann war da zwei Thermoerding-Tickets und da habe ich mich total gefreut.
1: Ja, was für ein Spaß hier an den Schulen in München und der Region. Servus, Moni und Mike hier.
2: Und die Nathalie auf Gong 96.3. Ja, wir sorgen jetzt vor den Pfingstferien für ganz viel Freude in den Klassenzimmern. Also auch morgen früh Stuhl checken, Tickets entdecken.
1: Und wir bleiben bei den Pfingstferien. Gibt einen neuen Trend, Urlaub nach Sternzeichen.
2: Astro-Travel heißt das Ganze. Dabei wird der nächste Trip passend zu eurem Horoskop geplant. Widder eher Abenteuer, Krebs eher Entspannung.
1: Ja, welche Reiseziele angeblich perfekt zu welchem Sternzeichen passen und ob da wirklich was dran ist, morgen früh, kurz nach 7.
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1: Das Gong 96.3 Münchenwetter kompakt. 17 Grad in Sendling am Partnachplatz, 17 auch im Landkreis Starnberg in Possenhofen. Dazu noch trocken. In der Nacht wird es dann aber nass und das bleibt es dann auch morgen den ganzen Tag. Danach, ab Donnerstag, wird es aber wieder richtig schön, auch am Wochenende. Die Nachbarn jubeln schon, bei deinem Fernseher ist der Ball aber noch im Mittelfeld. Wie genau das bei der kommenden WM nicht mehr passieren soll, hört ihr gleich in den Nachrichten.
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14: Um 17:30 mit Julia Kafka. Grüß Gott. Die Messe München sorgt in der Stadt und der Region für viel Kaufkraft. Eine neue Studie zeigt, sie bringt einen Umsatz von 4,45 Milliarden Euro zu uns. Besonders Hotels und Gaststätten profitieren von vielen Messebesuchern. Insgesamt belegt München im deutschlandweiten Vergleich einen Spitzenplatz unter den 70 Messestandorten. Wer bei einem Konzert oder einem Fußballspiel in der Pause auf die Toilette will, braucht als Frau meist viel Geduld. Das liegt daran, dass Frauen oft deutlich weniger Toiletten zur Verfügung haben als Männer. Das soll sich jetzt ändern. Im Landtag wurde einem entsprechenden Antrag der Grünen zugestimmt. Es soll die gleiche Anzahl für Männer und Frauen geben, heißt es. Die Fußballmannschaft ist gerade noch im Angriff und nebenan hört man schon den Jubel. Diese Verzögerungen bei der Live-Übertragung soll es bei der WM seltener geben. Der Anbieter Vodafone will seine Technik verbessern. Kabelfernsehen soll dadurch genauso schnell werden wie Satelliten-TV.
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14: Nachhaltigkeit wird hier in München auch beim Neubau immer wichtiger. Bei einem großen Büroneubauprojekt an der Nymphenburger Straße werden jetzt über 100.000 alte Pflastersteine wiederverwendet. Noch mehr Infos aus München und der Region gibt's um 18 Uhr von unseren München-Reportern.
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1: Besser ankommen mit dem besten Stau- und Blitzerservice von München. Aktuell tatsächlich ganz klassischer Feierabendverkehr. Längster Stau 18 Minuten und zwar auf dem Mittleren Ring zwischen Landshuter Allee und der A95.
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1: 089 4x die 38. Servus.
15: Servus, der Florian hier. Ich hätte einen Blitzer für euch und zwar in der Hugo-Wolf-Straße stadtauswärts aus einem weißen Caddy.
1: Danke dir. Und im Landkreis Freising am Ortseingang Goldach von Erding kommend. Wenn ihr auch noch was habt, einfach kurz anrufen oder schnell eine WhatsApp schreiben. Danke.
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0: Das durchschnittliche Alter für die erste Catcalling-Erfahrung liegt im Schnitt bei, Achtung, 15,5 Jahren. Servus, Gong 96.3 hier, Felix Mahndorfer. Und Teil 2 dieser Statistik, über 90% aller Frauen haben solche sexuellen Anspielungen, Sprüche etc. schon mal erlebt. Zum Beispiel bei der Story hier.
1: Ich bin Fahrrad gefahren und mir ist was aus dem Korb gefallen. Ich habe angehalten und einer ist vorbeigelaufen und meinte so, hey Süße, soll ich helfen? Und da dachte ich mir schon, okay, ich krieg wirklich das Würgen. Und ein anderer Kerl auf dem Fahrrad ist stehen geblieben und meinte, yo, für einen Kuss hebe ich es dir auf. Und ich dachte wirklich, ich spinne, mitten in München, in der Landeshauptstadt, wo man sich denkt, okay, moderne Gesellschaft, aber sogar hier passiert das, mitten auf dem Campus.
0: Ja, und damit sowas weniger passiert, haben wir die Stadt München auf eine Idee aus Köln aufmerksam gemacht. Die wollen Catcalling jetzt als Ordnungswidrigkeit verfolgen und auch München kann sich das tatsächlich jetzt vorstellen und will das Ganze mal prüfen. Wir halten euch dazu natürlich auf dem Laufenden, hier bei uns auf Gong 96.3.

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0: Und jetzt ganz frisch die aktuelle von Tame Impala, Dracula. So run from the sun like Dracula. 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
15: Das Gong 96.3 Münchenwetter kompakt. 17 Grad am Leimer Platz, 18 sogar im Landkreis Erding in Lengdorf. Dazu Sonne und Wolken. In der Nacht zieht es so langsam durch und dann gibt es auch die ersten Regenschauer. Auch morgen immer wieder nass. Donnerstag bis zum Wochenende wird es dann wieder richtig frühlingshaft. Lange galt es als uncool, jetzt wird es eine Urlaubsform, aber immer beliebter. Worum es geht, hört ihr gleich in den Nachrichten.
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16: Um 18 Uhr mit Julia Kafka. Guten Abend. Geht es der Messe München gut? Geht es auch der Stadt München gut? Eine aktuelle Studie zeigt, der wirtschaftliche Effekt auf die Landeshauptstadt und die Region ist enorm. Die Messe sichert 34.400 Jobs und durch die Messen und Kongresse fließen 4,45 Milliarden Euro in die Kassen. Lange Schlangen vor den Frauentoiletten und Männer gehen einfach durch. Das kennt jeder. Bei Veranstaltungen muss es aktuell in Bayern mehr Toiletten für Männer als für Frauen geben. Die Grünen haben heute einen Antrag im Landtag gestellt, um das zu ändern.
17: Ich freue mich riesig, dass wir heute im Bauausschuss einstimmig beschlossen haben, in Zukunft muss es gleich viele Toiletten für Frauen wie für Männer geben. Ich finde, wir zeigen dadurch, dass wir als Politik auch gemeinsam, konstruktiv und auch zügig handeln können, dass wir Probleme schnell aus der Welt schaffen können.
16: So Julia Post von den Grünen nach der Sitzung im Landtag heute. Die Verordnung gilt allerdings nur für Neubauten. Kreuzfahrten werden bei den Deutschen immer beliebter. Die Zahl der Kreuzfahrtgäste, die von einem deutschen Hafen aus gestartet sind, ist im vergangenen Jahr auf einen Rekord gestiegen. Insgesamt gut 1,5 Millionen, rund 4% mehr als im Vorjahr. Das teilte das Statistische Bundesamt mit.
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16: München baut zu wenig neue Mietwohnungen. Das soll sich jetzt schnellstmöglich ändern. Dafür hat Oberbürgermeister Krause heute 80 Vertreter der Wohnungsbranche zu einem großen Wohnungsgipfel ins Rathaus eingeladen. Ziel des Treffens ist es, konkrete Lösungen für mehr bezahlbaren Wohnraum in unserer Stadt zu erarbeiten. Aus dem Rathaus, Alexandra Goralska, Gong 96.3.
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15: Besser ankommen mit dem besten Stau- und Blitzerservice für München. Wir haben einen Unfall auf dem Mittleren Ring beim Englischen Garten Richtung A9, da aktuell 20 Minuten plus ab Bogenhausen. Sonst klassischer Feierabendverkehr.
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15: Leim, Willibaldstraße und im Landkreis Fürstenfeldbruck in Puchheim steht einer auf der Lustraße. Danke euch fürs Melden.
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15: Servus, kurz nach 6 und wir starten rein in den Feierabend mit David Guetta, Teddy Swims und Tones and I. Und die gibt's alle drei in einem Song. 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

0: Supergeiler 2000er, Avril Lavigne und Complicated hier auf Gong 96.3. Servus, Felix Mahndorfer, und ich sage ehrlich, das ist schon ein bisschen witzig. Bei uns in München wurde heute eine Madame Tussauds Wachsfigur enthüllt, und zwar von FC Bayern-Star Jamal Musiala. Und ich sage mal so, der war bei der Enthüllung von seinem zweiten Ich so emotional, wie er sonst auch immer ist.
1: Ja, es ist eine große Ehre für mich, und mich so selber zu sehen ist crazy. Ich bin happy, ja.
0: Ja, so klingt pure Happiness, ne? Aber die Statue schaut wirklich gut aus. Ein Video davon gibt's auf unserer Gong 96.3 Instagram-Seite. Und jetzt geht's weiter mit den besten aktuellen Hits und mit frischem Sound von ein paar Jungs, die genauso wie die Jamal Musiala bald in der vollen Allianz Arena spielen. Anfang Juni begrüßen wir BTS bei uns in München. Und die Single ist dann natürlich auch dabei. Hier ist ihre aktuelle Swim.

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0: kurz vor 6:30. Servus, schön, dass ihr dabei seid.
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0: Gönnt euch das Beste von heute gleich zum Beispiel von Leonie. Huch, die ist aber leise. Naja, egal. Also

0: Die aktuelle von Leonie, die kommt gleich. Da ist sie. Ja, so, die gibt's gleich hier auf Kong 96.3.
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0: Das Gong 96.3 München Wetter. Kompakt. Ein Mix aus Sonne und Wolken weiterhin heute Abend bei 17 Grad am Westpark, 18 im Landkreis Erdingen-Waldplatzkirchen. In der Nacht und morgen den ganzen Tag gibt es dann immer wieder Regenschauer. Danach wird es aber richtig schön, auch Richtung Wochenende. 6.000 Euro Prämie fürs neue Auto. Das können viele ab heute beantragen. Alle Infos dazu gibt's gleich in den Nachrichten.
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14: Um 6:30 mit Julia Kafka. Guten Abend. Die Messe München spült viel Geld in die Kassen der Stadt. Eine aktuelle Studie zeigt das jetzt schwarz auf weiß. Durch die Veranstaltungen auf dem Gelände fließen in einem normalen Messejahr 4,45 Milliarden Euro in die Kassen in München und der Region. Außerdem sichert die Messe rund 34.400 Arbeitsplätze. Stau auf dem Damenklo. Der soll bald der Vergangenheit angehören, zumindest bei Neubauten. Aktuell gibt es in Bayern in Veranstaltungsgebäuden mehr Männer- als Frauentoiletten. Denn die aktuelle Verordnung sieht vor, dass es pro 100 Besucher 12 Damentoiletten gibt, dafür aber 8 Männerkabinen und 12 Pissoirs. Die Grünen im Landtag haben heute einen Antrag gestellt, um das zu ändern. Diesem wurde zugestimmt. E-Autos werden immer beliebter und die Beliebtheit könnte jetzt noch weiter steigen. Denn heute ist das staatliche Förderprogramm für E-Autos gestartet und das mit großem Andrang. Kurz nachdem das entsprechende Portal online gegangen ist, sind laut Bundesamt für Wirtschaft schon knapp 2000 Anträge eingegangen.
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14: Nachhaltigkeit wird hier in München auch beim Neubau immer wichtiger. Bei einem großen Büroneubauprojekt an der Nymphenburger Straße werden jetzt über 100.000 alte Pflastersteine wiederverwendet. Noch mehr Infos aus München und der Region gibt's um 19 Uhr von unseren München-Reportern.
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0: Besser ankommen mit dem besten Stau- und Blitzerservice für München. Einen Unfall haben wir auf dem Mittleren Ring beim Englischen Garten Richtung A9. Ab Bogenhausen deswegen 20 Minuten plus und auch in der Gegenrichtung dauert es 10 Minuten länger. Sonst der übliche Feierabendverkehr.
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0: Thalkirchen, Schäftlarnstraße und im Landkreis Erding in Plining steht einer, wenn ihr Richtung Landsheim fahrt. Wenn ihr noch was habt, 089 4x38, gerne auch per WhatsApp. Danke euch.
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0: Achtung, liebe Autofahrer, wir haben einen neuen Unfall auf dem Mittleren Ring und zwar im Leuchtenberg-Ringtunnel Richtung Bogenhausen. Da aktuell 5 Minuten plus, die stehen auf der linken Spur. Nächstes Update gibt's gleich wieder um 19 Uhr. Servus, Felix Mahnhofer hier auf Gong 96.3. Und ich sag's gleich, das, was jetzt kommt, ist keine offizielle Durchsage. Aber ich sag's mal so, wenn hier im Studio schon mal so ein schöner Zettel rumliegt, ne, wo drauf steht, an welchen Schulen wir morgen Thermae-Erding-Tickets verstecken, kann ich ja auch nichts dafür. Also, davor schalten wir noch mal ganz kurz zu heute früh. Da war Nathalie aus der Mike Thiel Show mit unseren Ticketteams zum Beispiel in der Ernst-Reuter-Grundschule in Haidhausen und hat da nicht nur die Kleinen überrascht.
1: Das ist so süß. Die Kids, die freuen sich so sehr. Die haben alle unter ihre Stühle geschaut und wedeln jetzt alle ganz happy mit ihren Thermae-Erding-Tickets rum. Und bei mir ist jetzt die Gloria, du bist die Lehrerin hier in der 1A. Die Kids haben es richtig verdient, oder?
2: Ja, die haben es sehr verdient. Die sind so lieb und süß und so fleißig.
1: Voll schön. Und sag mal, hast du eigentlich auch Lust auf die Therme Erding?
2: Ja, auf jeden Fall. Ich liebe Rutschen.
1: Dann habe ich hier noch 2 Tickets. Die sind für dich, Gloria, denn mit uns gehen auch die Lehrer baden, sag ich mal.
2: Ja, juhu, danke. Sehr gut.
0: Sehr, sehr gerne. So, und jetzt unter uns, also morgen, tauchen unsere Ticketteams unter anderem in der Ricarda Hochrealschule in Schwabing und im Gymnasium Freiham auf. Also da mal ganz genau unter die Stühle schauen, aber ich habe gar nichts gesagt, ne? Ist klar.
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0: Und jetzt die aktuelle von Olivia Dean. So easy to fall in love.
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15: Das Gong 96.3 München Wetter kompakt. 17 Grad im Englischen Garten, 16 im Landkreis Fürstenfeldbruck in Emmering. Dazu meistens Wolken. In der Nacht kommen dann auch die ersten Regenschauer und auch morgen wird es immer wieder nass. Ab Donnerstag bis ins Wochenende rein, dann richtig frühlingshaft wieder. Lange Schlangen beim Frauenklo, bei den Männern überhaupt nicht. Das soll bald Geschichte sein bei uns in Bayern. Warum, hört ihr gleich in den Nachrichten.
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17: Um 19 Uhr mit Julia Kafka. Guten Abend. Die Messe München ist ein Wirtschaftsmotor. Eine aktuelle Studie zeigt nun, dass sie in München und der Region rund 34.400 Arbeitsplätze sichert und dem Standort 4,45 Milliarden Euro Umsatz bringt. Messechef Pfeiffer erklärt dazu:
18: Man kann sagen, jeder Euro Umsatz bei der Messe München, der verzehnfacht sich dann in der Hotellerie, in der Gastronomie, im Messebau, in der Bewachung, Reinigung, und das sind schon starke Effekte.
17: Der wirtschaftliche Effekt hat sich laut der Studie in den letzten Jahren um 35% verbessert. Wer bei einem Konzert oder einem Fußballspiel in der Pause auf die Toilette will, braucht als Frau meist viel Geduld. Das liegt daran, dass Frauen oft deutlich weniger Toiletten zur Verfügung haben als Männer. Das soll sich jetzt ändern. Im Landtag wurde einem entsprechenden Antrag der Grünen zugestimmt. Es soll die gleiche Anzahl für Männer und Frauen geben. Deutschland rüstet auf und Bayern will davon besonders profitieren. Ministerpräsident Söder hofft auf einen überdurchschnittlichen Ausbau der Bundeswehr im Freistaat. Außerdem auf Mittelstreckenraketen made in Bayern. Das sagte Söder nach der Kabinettssitzung heute in München. Bayern wolle auch den Ausbau von Kasernen beschleunigen, so Söder weiter.
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4: In München kommt das Papier in die blaue Tonne. Die werden viele im Landkreis Fürstenfeldbruck demnächst bestellen. Denn die Papiersammelstellen in den Wertstoffhöfen werden eingestellt. Es hat zu oft gebrannt. Aus Fürstenfeldbruck, Andreas Werner, Gong 96.3.
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15: Besser ankommen mit dem besten Stau- und Blitzerservice von München. Nur noch Reste vom Feierabendverkehr. Längste Stau sind 10 Minuten auf der Wotanstraße Richtung Landsberger wegen der Baustelle dort.
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15: In der Lerchenau die Lerchenauer Straße und in Unterhaching steht einer am Oberweg. Danke euch fürs Melden.
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15: Servus. Kurz nach 7, wir starten rein in eure 10 Lieblingshits mit ordentlich Power. Hier ist Bebe Rexha und A New Religion. Die

0: 7:07 und auf Platz 9 ist heute Ed Sheeran hier in den Top 10 des Tages auf Gong 96.3. Servus, schön, dass ihr dabei seid. Und jetzt kommt eine Zusammenarbeit, die wirklich keiner auf dem Schirm hatte so wirklich, die aber ultra gut zusammenpasst. Superstar Sabrina Carpenter zusammen mit Poplegende Madonna. Und die beiden haben sich gedacht, komm, wir basteln uns einfach so eine richtig geile 90s, 2000er Hausnummer. Und das klingt wirklich ultra geil. Hier sind Madonna und Sabrina Carpenter und Bring Your Love für euren Feierabend.
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die 8. Loy und Red Eyes hier in den Top 10 auf Gong 96.3. Servus, schön, dass ihr dabei seid. Wir machen direkt weiter mit eurem Platz 7 heute. Sehr, sehr schöner Indie-Sound von Holly Humberstone. To Love Somebody.

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1: 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Save My Love.
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0: habe ich unter den Stuhl am Popo vom Stuhl geguckt und dann war da zwei Thermo-Erding-Tickets. Und da habe ich mich total gefreut.
1: Ja, was für ein Spaß hier an den Schulen in München und der

0: Region. Servus, Monument Mike hier.
1: Und die Nathalie auf Gong 96.3. Ja, wir sorgen jetzt vor den Pfingstferien für ganz viel Freude in den Klassenzimmern. Also auch morgen früh Stuhl checken, Tickets entdecken.
0: Und wir bleiben bei den Pfingstferien. Gibt einen neuen Trend, Urlaub nach Sternzeichen.
1: Astro Travel heißt das Ganze. Dabei wird der nächste Trip passend zu eurem Horoskop geplant. Widder eher Abenteuer, Krebs eher Entspannung.
0: Ja, welche Reiseziele angeblich perfekt zu welchem Sternzeichen passen und ob da wirklich was dran ist, morgen früh, kurz nach 7.
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11: Gong 96.3 München, Wetter kompakt. Bisschen mehr Wolken jetzt schon am Start bei 16 Grad in Haidhausen im Pariser Platz, 16 auch im Landkreis Ebersberg in Plining. In der Nacht und morgen tagsüber gibt es immer wieder Regen. Danach wird es aber richtig schön, auch Richtung Wochenende.
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11: Besser ankommen mit dem besten Stau- und Blitzerservice von München. Nur noch Reste vom Feierabendverkehr. Der längste Stau sind 10 Minuten auf der Wotanstraße Richtung Landsberger wegen der Baustelle dort.
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11: In Trudering die Wasserburger Landstraße und im Landkreis Starnberg in Gilching auf der Landsberger steht einer. Wenn ihr noch was habt, 089 4x38, gerne auch per WhatsApp.
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0: 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Super positiver Dance-Sound von Felix Jähn ist heute auf der 4 Pride hier in den Top 10 des Tages. Servus, schön, dass ihr dabei seid. Und jetzt geht's weiter hier auf Gong 96.3. Wir freuen uns sehr, dass das jetzt offiziell ist. Unsere nächste Neuvorstellung kommt nächstes Jahr zu uns nach München in die Olympiahalle. Und zwar gleich 2 Tage hintereinander. Es wird sicher sehr, sehr cool, weil man bei ihren Songs schon echt gut abgehen kann. Hier ist die aktuelle von Olivia Rodrigo, Drop That.
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0: Disco Sound heute auf der 2 aus Dies und Electrified. Servus. 7:45 ist es.
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0: Und die kommt heute von Kamrad. Das ist seine aktuelle Hug Yourself.

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0: Und jetzt ganz frisch die aktuelle von Taylor Swift. Elizabeth Taylor.
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8: Skoggen 96 Tal München Wetter kompakt. 16 Grad an der Asamkirche in der Sendlinger Straße, 15 im Landkreis Fürstenfeldbruck in Alling. Ganz im Süden sind auch schon einzelne Regentropfen dabei. In der Nacht wird es dann überall nass und auch morgen bleibt es verregnet. Donnerstag bis ins Wochenende dann richtig frühlingshaft wieder.
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10: Mit Moritz Einzel. Guten Abend. 2 Wochen nach seinem Transport aus der Wismarer Bucht in die Nordsee wurde der als Timmy bekannte Buckelwal tot vor der dänischen Insel Anholt entdeckt. Und eigentlich sollte der Walkadaver dort auch liegen bleiben. Jetzt wollen die dänischen Behörden ihn aber doch bergen. Und nicht nur das, der Wal soll auch zu Forschungszwecken obduziert werden. Die frühere Bundeskanzlerin Angela Merkel ist im Europaparlament mit dem Europäischen Verdienstorden ausgezeichnet worden. In ihrer Dankesrede mahnte Merkel, die Demokratie in Europa sei bedroht durch soziale Medien und die rasante Entwicklung von KI.
11: Und ich kann Sie alle nur ermutigen, gehen Sie weiter auf dem Weg der Regulierung dieser sozialen oder vermeintlich sozialen Medien. Gehen Sie weiter auf dem Weg der Regulierung der künstlichen Intelligenz. Vielleicht werden Fehler gemacht, ja. Aber nur durch Fehler wird man lernen.
10: Merkel gehört zu den ersten 20 Preisträgerinnen und Preisträgern des neuen Europäischen Ordens. Am Bahnhof von Mühldorf am Inn ist eine Fliegerbombe aus dem Zweiten Weltkrieg gefunden worden. Aus Sicherheitsgründen wurde der Zugverkehr rund um die Stadt eingestellt. Es komme zu Verkehrsbehinderungen, teilte der Landkreis mit. Ein Sprengmeister schaut sich die Bombe jetzt an.
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8: Besser ankommen mit dem besten Stau- und Blitzerservice in München. Wir haben die A8 Richtung Salzburg zwischen Hochfeldinger Forst und Holzkirchen. Da ist eine Baustelle heute Abend auf der rechten Spur, kann vereinzelt mal leicht stocken, sonst alles gut.
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8: Neuperlach, die Heinrich-Wieland-Straße und auf der B388 im Landkreis Erding bei Eichenried steht einer. Danke euch fürs Melden und gute Fahrt.
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8: Servus, schönen Feierabend euch jetzt mit der aktuellen von Harry Styles. Der ist ja gerade auf Tour bei uns in Europa und hat gerade auch nochmal gesagt, hey Leute, bitte lasst, wenn es irgendwie geht, eure Handys daheim bei Konzerten. Es ist so viel schöner ohne. Und mir ist es jetzt in den letzten Monaten auch immer wieder aufgefallen bei Konzerten, dass immer mehr Leute nicht das Handy dabei haben zum Filmen, sondern eine alte Digitalkamera, eine kleine Actioncam oder auch, keine Ahnung, den alten iPod oder sowas. Schaut cooler aus und man ist nicht so krass abgelenkt. Vielleicht ja auch eine kleine Inspo für euer nächstes Konzert. Hier ist Harry Styles und American Girls.
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0: The Script und Will.i.am Hall of Fame hier auf Gong 96.3. Servus. Schön, dass ihr dabei seid. Felix Mahndorfer hier. Und kleiner Reminder, wenn ihr ein Amazon Prime-Konto habt, heute ist der Prozess gegen Amazon gestartet hier in München. Es geht darum, ob die zu Unrecht Werbung trotz Prime-Abo eingeführt haben bei Prime Video, also dem Streaming-Anbieter. Wenn ihr euch der Sammelklage noch anschließen wollt, den Link dazu gibt's auf radiogong.de. 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Also, kleines To-Do für den Feierabend und bis dahin geht's weiter mit den besten aktuellen Hits. Das sind Tame Impala und Jenny mit Dracula.
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0: Justin Timberlake, What Goes Around hier auf Gong 96.3. Servus, Felix Mandorfer hier und es freut uns wirklich sehr, dass da gerade Bewegung reinkommt. Wir haben die Stadt ja darauf aufmerksam gemacht, dass Köln jetzt Catcalling verfolgen will als Ordnungswidrigkeit, weil inzwischen über 90% aller Frauen solche anzüglichen Kommentare schon mal selbst erlebt haben. Und wie oft sowas auch in München vorkommt, dokumentiert ein Instagram-Account Catcalls of Munich. Also die gehen hin zu den Stellen, wo das passiert ist, schreiben die Sätze mit Kreide auf den Gehweg, machen Foto, einfach um Sichtbarkeit für das Thema zu erzeugen. Richtig gute Arbeit, folgt denen gerne auch mal bei Insta. Und wir sind gespannt, ob die Stadt München das mit dem Verfolgen wirklich umsetzt. Halten euch natürlich auf dem Laufenden dazu. Und jetzt geht's weiter mit den besten aktuellen Hits für euren Feierabend. Miles Smith und Niall Horan mit Drive Safe.
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8: Mit Moritz Einzel. Guten Abend. Hitze, Trockenheit, Schädlinge. Den Wäldern in Deutschland geht's nach wie vor nicht besonders gut. Das zeigt der aktuelle Waldzustandsbericht. Allerdings sieht Bundeslandwirtschaftsminister Rainer auch ermutigende Signale.
9: Die Zahl neu abgestorbener Bäume ist weiter zurückgegangen, sowohl bei Laubbäumen als auch bei den Nadelbäumen. Und der Wald verjüngt sich. Vielerorts wächst eine neue Baumgeneration nach.
8: Umweltverbände mahnen aber angesichts der Klimakrise, es gebe keinen Grund zur Entwarnung. Wenige Tage nach US-Präsident Trump ist Russlands Präsident Putin nach China gereist. Er werde von einer Delegation aus Ministern und Konzernmanagern begleitet, sagte Kreml-Sprecher Peskow. Putin sagte in einem vor der Abreise aufgenommenen Video, er freue sich auf den China-Besuch. China ist für Russland der wichtigste Handelspartner. Weniger Bürokratie bei Behördengängen in Bayern, das ist das Ziel der Staatsregierung. Staatskanzleichef Herrmann hat verkündet, alle Bestimmungen, für die man beglaubigte Kopien braucht, werden gestrichen.
10: Werden in Zukunft einfache Kopien reichen. Ich glaube, jeder kann sich ungefähr vorstellen, was das für eine Vereinfachung ist. Genauso wie wir die Bestimmungen im Landesrecht streichen, wo sie bisher eine Geburtsurkunde vorlegen müssen. Da reicht in Zukunft auch der amtliche Lichtbildausweis.
8: Außerdem soll bei Entscheidungen zum Beispiel über einfache Baugenehmigungen oder Kfz-Zulassungen künftig auch künstliche Intelligenz zum Einsatz kommen können. Am Bahnhof von Mühldorf am Inn, da ist eine Fliegerbombe gefunden worden. Das hat einige Verkehrsbehinderungen zur Folge. Der Zugverkehr rund um die Stadt wurde aus Sicherheitsgründen eingestellt. Vom Landkreis hieß es, dass sich ein Sprengmeister die Bombe anschaut. Berichte und Andeutungen gibt es seit Tagen. Nun verdichten sich die Hinweise, dass Manuel Neuer ins Tor der deutschen Fußballnationalmannschaft zurückkehrt. Die Bild-Zeitung meldet, Bundestrainer Julian Nagelsmann wolle den 40-jährigen Bayern-Keeper als Nummer 1 zur WM mitnehmen. Hoffenheims Oliver Baumann, der zuletzt Stammkeeper war, sei informiert worden. Die offizielle Kadernominierung ist übermorgen.
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2: Und jetzt ganz frisch die aktuelle von Tiffany Aris. Vertigo.
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1: Und jetzt ganz frisch die aktuelle von BTS.

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0: Und jetzt die aktuelle von Olivia Dean. So easy to fall in love.
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5: Mit Florian Klaus. Wer die neue Kaufprämie für Elektroautos nutzen will, kann die staatliche Unterstützung ab sofort beantragen. Das Antragsverfahren läuft digital. Nötig ist dafür eine Bund-ID, ein Konto, bei dem man sich online bei Behörden ausweisen kann. Die staatliche E-Auto-Förderung kann bis zu 6.000 Euro betragen. Die Mittel sollen für bis zu 800.000 Fahrzeuge ausreichen. 2 Wochen nach seinem Transport aus der Wismarer Bucht in die Nordsee wurde der als Timmy bekannte Buckelwal tot vor der dänischen Insel Anholt entdeckt. Eigentlich sollte der Walkadaver dort auch liegen bleiben. Jetzt wollen die dänischen Behörden ihn aber doch bergen. Und nicht nur das, der Wal soll auch zu Forschungszwecken obduziert werden. Entwarnung in Mühldorf am Inn. Am dortigen Bahnhof war am Abend eine Fliegerbombe gefunden worden. Doch von den Blindgängern aus dem Zweiten Weltkrieg geht keine Gefahr aus. Das hat ein Sprengmeister festgestellt. Weitere Maßnahmen sind demnach nicht erforderlich. Der Zugverkehr läuft wieder an. Die deutschen Wälder leiden nach wie vor an den Folgen von Hitze, Trockenheit und Schädlingen. Die Dürrejahre von 2018 bis 2020 wirken nach. Wie aus dem neuen Waldzustandsbericht hervorgeht, trägt nur jeder 5. Baum eine volle, gesunde Krone. Positiv ist aber, die Zahl neu abgestorbener Laub- und Nadelbäume ist zurückgegangen. Der Schauspieler Alexander Held ist tot. Er starb bereits vor einer Woche nach kurzer Krankheit. Held wirkte in erfolgreichen Kinofilmen mit, Schindlers Liste, Sophie Scholl, aber auch in der Komödie Der Schuh des Manitou. Seine Paraderolle hatte er zuletzt aber in einem TV-Krimi gefunden. Ein Nachruf von Moritz Einzel.
6: Reiß dich zusammen, Harald. Wir machen alles gemeinsam. So wie immer.
7: Als schrulliger Kommissar Schaller in der ZDF-Krimireihe Münchenmord aß Alexander Held genüsslich Gelbwurst und begeisterte ein Millionenpublikum an der Seite von Markus Mittermeier und Bernadette Heerwagen. Held konnte aber auch Theater und TV-Krimi verbinden, wie hier im ARD-Tatort Im Schmerz geboren.
8: Gedenkt für einen kurzen Augenblick die Dauer eines Falters Flügelschlags der Toten dieses Spiels. Ich danke euch.
7: Alexander Held wurde 67 Jahre alt.
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0: Und jetzt ganz frisch die aktuelle von Teddy Swims, Mr. Know-It-All.
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1: Und jetzt ganz frisch die aktuelle von Leonie und Callum Scott. Stay.
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0: Und jetzt die aktuelle von Holly Humberstone. To Love Somebody.
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2: Mit Florian Klaus. Die Folgen von Hitze und Trockenheit machen den deutschen Wäldern weiter zu schaffen, aber Bundesagrarminister Reiner zufolge ist ihr Zustand im vergangenen Jahr immerhin nicht schlechter geworden. Er sprach bei der Vorstellung neuer Daten von einer Stabilisierung. Immer noch hat nur jeder fünfte Baum eine volle, gesunde Krone. Positiv ist aber, dass weniger Laub- und Nadelbäume neu abgestorben sind. Die neue E-Auto-Prämie ist schnell auf große Nachfrage gestoßen. Alleine bis zum Ende der Veranstaltung, bei der das Antragsportal freigeschaltet worden ist, gab es schon fast 2000 Anträge. Gefördert werden E-Autos und bestimmte Hybride, die seit dem 1. Januar zugelassen worden sind. Es gibt bis zu 6000 Euro pro Wagen. Die Fördermittel sollen für bis zu 800.000 Fahrzeuge reichen. 15 Monate lang hat der Landtag von Sachsen-Anhalt den Anschlag auf den Magdeburger Weihnachtsmarkt intensiv aufgearbeitet. Ein zentrales Ergebnis: Schwächen und Fehler im Handeln von Behörden haben es dem Täter zumindest leicht gemacht, die Tat zu begehen. So steht es im Abschlussbericht. Thomas Thunfeld berichtet.
3: Ein Betonblock an der falschen Stelle, Schutzkonzepte, die nicht gründlich gecheckt worden sind, Informationen zum späteren Täter, die nicht zentral zusammengeführt wurden. Im Abschlussbericht werden eine ganze Reihe von Fehlern aufgelistet. Und mindestens die Oppositionsfraktionen im Magdeburger Landtag sind sich einig, der Anschlag hätte verhindert werden können.
2: Googeln ist für Suchen im Internet praktisch synonym geworden. Der Internetriese will seine über Jahrzehnte kaum veränderte Suchmaske jetzt an die Zeit künstlicher Intelligenz anpassen. So soll das Suchfeld bei Bedarf größer werden, um längere Anfragen zuzulassen. Es kann auch mit Bildern, Dateien oder Videos befüllt werden. Google fokussiert sich inzwischen stark auf KI. Schon jetzt werden bei Suchanfragen KI-Zusammenfassungen angezeigt. Wer kennt das nicht? Vor dem Frauenklo gibt es in Konzertpausen immer lange Schlangen, während Männer einfach durchgehen können. Das liegt auch an den geltenden Toilettenvorschriften in Bayern. Der Bauausschuss im Landtag hat jetzt eine Verordnung geändert. Bei Veranstaltungen soll es künftig gleich viele Toiletten für Männer und Frauen geben. Die Umsetzung kann aber dauern.
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0: Und jetzt die aktuelle von Harry Styles, American Girls.
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1: Und jetzt ganz frisch. Die aktuelle von OneRepublic.

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0: 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Und jetzt ganz frisch die aktuelle von Tame Impala, Dracula. So run from the sun like Dracula. 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
2: Mit Florian Klaus. Die Sommer von 2018 bis 2020 waren extrem trocken und heiß und die deutschen Wälder haben sich davon immer noch nicht erholt. Das steht in einem neuen Bericht. Bei den häufigsten Arten sind nach wie vor 4 von 5 Bäumen krank. Bundesagrarminister Rainer zufolge hat sich der Zustand der Wälder aber immerhin nicht verschlechtert im letzten Jahr. Umweltverbände sehen das angesichts der Klimakrise aber nicht als Grund zur Entwarnung. Wer die neue Kaufprämie für Elektroautos nutzen will, kann die staatliche Unterstützung jetzt beantragen. Bundesumweltminister Schneider hat das Förderportal freigeschaltet. Das Antragsverfahren läuft ausschließlich digital ab, rückwirkend für Neuzulassungen ab Januar. Tine Klimach berichtet.
3: Viele Interessierte standen offenbar schon in den Startlöchern. Bis zum Ende der Veranstaltung mit Umweltminister Schneider, die gerade mal eine halbe Stunde dauerte, gab es schon über 1.800 Anträge. Die Höhe des Zuschusses hängt von Fahrzeug, Einkommen und Familiengröße ab und kann bei bis zu 6.000 Euro liegen.
2: Ein US-Amerikaner, der sich im Kongo mit dem Ebola-Virus angesteckt hat, soll in Berlin behandelt werden. Er kommt laut Bundesgesundheitsministerium in die Sonderisolierstation der Charité. US-Behörden hatten die Bundesregierung um Unterstützung gebeten, auch weil der Flug nach Deutschland kürzer ist. Der Ausbruch des Ebola-Fiebers im Kongo weitet sich weiter aus. Die dortige Regierung meldet schon mehr als 100 vermutete Todesfälle. Dara, die Siegerin des Eurovision Song Contest für Bulgarien, ist in Sofia von tausenden Fans mit einer Party gefeiert worden. Das Mega-Event mit einem 60 Meter langen roten Teppich und 3 Bühnen wurde von der bulgarischen Hauptstadt organisiert. Die 27-jährige Dara hatte den ESC in Wien am Samstag mit dem Song Bangaranga gewonnen. Die deutsche Fußball-Bundesliga ist schon durch, in der englischen Premier League wird aber noch gespielt. Der FC Arsenal steht dort jetzt schon vor dem letzten Spieltag als Meister fest, nachdem Rivale Manchester City beim FC Bournemouth Punkte liegen gelassen hat. Das Spiel endete 1:1 unentschieden. Die Londoner um den deutschen Nationalspieler Kai Havertz sind damit nach 22 Jahren wieder englischer Meister.
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1: Und jetzt ganz frisch die aktuelle von Miles Smith und Niall Horan, Drive Safe.
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1: Und jetzt die aktuelle von Olivia Dean. So easy to fall in love.
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2: Mit Florian Klaus. Vor einer Weile hat der geplante Abzug tausender US-Soldaten aus Deutschland Schlagzeilen gemacht. Jetzt hat der oberste NATO-Kommandeur angekündigt, dass die USA in den kommenden Jahren weitere Truppen aus Europa abziehen wollen. Wann genau das passieren soll, sagte er nicht. Auch weitreichende Mittelstreckenwaffen sollen demnach anders als geplant nicht in Deutschland stationiert werden. 2 Wochen nach seinem Transport Richtung Nordsee wurde der als Timmy bekannte Buckelwal tot vor der dänischen Insel Anholt entdeckt. Der Kadaver soll nun doch abtransportiert und nach Möglichkeit obduziert werden, Skandinavien-Korrespondentin Julia Weschenbach berichtet.
3: Der Wal liegt an einem gut besuchten Strand im flachen Wasser, schreibt die dänische Umweltbehörde. Wenn man sich Strömung und Wasserstand dort ansieht, ist es demnach sehr wahrscheinlich, dass er ohne Zutun dort liegen bleibt. Dann allerdings fürchten die Dänen, könnte er Badegäste und Einheimische stören.
2: Das Rauchen verursacht hohe Kosten im Gesundheitswesen, also sollten zusätzliche Einnahmen aus der Tabaksteuer auch für die Gesundheit verwendet werden. So argumentiert der Drogenbeauftragte der Bundesregierung Streeck in der Bild. Das Geld solle gezielt in Prävention, Rauchentwöhnung und Behandlung fließen. Eine höhere Tabaksteuer war ursprünglich als Ausgleich zur Entlastungsprämie für Arbeitnehmer geplant. Ob sie nach deren Scheitern noch kommt, ist nicht sicher. Wenige Tage nach US-Präsident Trump ist jetzt auch Kreml-Chef Putin in China zu Besuch. Nach russischen Angaben soll die Partnerschaft der beiden Länder ausgebaut werden, etwa beim Handel. Heute will Putin mit Chinas Präsident Xi sprechen. Bundeskanzler Merz hat zu dem Besuch gesagt, dass er keinen grundlegenden Wechsel in den Beziehungen beider Länder erwartet. Er hoffe trotzdem, dass sich China für ein Ende des Ukraine-Kriegs einsetzt. Entwarnung in Mühldorf am Inn. Am dortigen Bahnhof war am Abend eine Fliegerbombe gefunden worden, doch von dem Blindgänger aus dem Zweiten Weltkrieg geht keine Gefahr aus. Das hat ein Sprengmeister festgestellt. Weitere Maßnahmen sind demnach nicht erforderlich. Der Zugverkehr konnte darum wieder anlaufen.
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